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0: So, jetzt aber.
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0: Guten Morgen.
3: Good morning.
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0: 23 Grad maximal bekommen wir heute in der gesamten Energy-Region. Bisschen kälter als die letzten Tage, aber immer noch voll in Ordnung. Obendrauf kommt dann noch etwas Regen. Wir schauen noch kurz, wie es jetzt aussieht. In Uttenhofen, da haben wir 11 Grad und in Konstanz haben wir ebenfalls 11 Grad.
3: Wir schauen zusammen auf die Straßen. Eine kleine Meldung, die B462 Gansbach Richtung Rastatt ist zwischen dem Abzweig nach Muggensturm und Rastatt nach einem Unfall in beiden Richtungen gesperrt und dadurch auch die Ein- und Ausfahrt Rastatt Nord auf die A5 dicht.
0: Muggensturm?
3: Muggensturm.
0: Ja, Muggensturm, die Energy-Region. So süße Namen, wirklich. Ja. Muggensturm. Naja, auch ein süßer Name ist übrigens Glockenbach und der hat jetzt dabei Home.

0: Harry Styles mit American Girls. Hört ihr hier um 10 nach 5 Energy Region Stuttgart. Kiki, wie hast du geschlafen?
1: Gut.
0: Gut, ja.
1: Ja, ich finde, die Woche ist so ein bisschen, ich habe das gestern gemerkt, ich glaube, es wird nicht meine Woche.
0: Wir haben erst Dienstag, hey!
1: Ja, snoozen macht morgens gerade immer ein bisschen zu viel Spaß.
0: Oh nein.
1: Ja,
0: schlecht aus dem Bett kommen. Naja, das machen wir auf jeden Fall besser mit Taylor Swift, Opalite.

0: 5.17 Uhr, ganz genau. Ihr hört Energy Region Stuttgart und wir legen los.
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0: Ein Dauerbrenner wollte ich gerade eben schon sagen. Und das, wie könnten wir es besser machen als mit den drei Dingen, die ihr heute unbedingt wissen solltet und oder auch gerne weitererzählen könnt.
2: Der Süßwarenhersteller Haribo hat wegen der aktuell hohen Kakaopreise so viele Gummibärchen verkauft wie noch nie. Ja, weil eben weniger Leute Schoki kaufen. Ja,
0: macht Sinn. In einer japanischen Studie haben über 60% der Mädchen im Teenageralter angegeben, in Sachen Dating und bei Freundschaften die künstliche Intelligenz wie zum Beispiel ChatGPT um Rat zu fragen.
2: Und Forscher haben in einer Studie herausgefunden, dass Menschen auf öffentlichen Toiletten am ehesten die mittlere Kabine nutzen.
0: Okay, wenn alle frei sind, welche nutzt du?
2: Ich glaube, ich würde immer links gehen, sodass man eine Wand neben sich hat, die stabil ist, wo keiner
0: an deiner Kabine rütteln kann.
2: So sieht's aus. Verstehe. Ja, ich brauche meine Ruhe.
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4: Guten Morgen, wir haben es 5.32 Uhr.
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1: Etwas wolkiger als die letzten Tage wird es heute in der gesamten Energy-Region und dazu auch zeitweise etwas Regen geben. Und das alles bei maximal 23 Grad. Wir schauen aber noch kurz ins Detail nach Friolzheim. Da haben wir 11 Grad aktuell und in Wertheim haben wir 12 Grad.
2: Wir schauen zusammen auf die Straßen. Vorsicht auf der A8 in Richtung Stuttgart zwischen Pforzheim Süd und Heimsheim. Da steht ein kaputter Laster auf dem Standstreifen und es ist auch eine Ölspur auf der rechten Spur. Da ein bisschen aufpassen und ansonsten kommt jetzt alles, was sonst wichtig ist.
3: Mit der Kiostis, guten Morgen. Bei einer mutmaßlichen Amokfahrt in Leipzig sind zwei Menschen getötet worden. Weitere wurden zum Teil schwer verletzt. Der Täter war am frühen Abend mit dem Auto durch die Fußgängerzone gerast. Laut Behörden handelt es sich um einen 33 Jahre alten Deutschen. Er wurde noch am Fahrzeug festgenommen. Nach der Amokfahrt hat die Leipziger Polizei ein Hinweisportal und ein Hinweistelefon freigeschaltet. Dort können Zeugen zum Beispiel Fotos und Videos hochladen oder Hinweise zum Tathergang geben. Sachsens Ministerpräsident Kretschmer sagte, man werde alles daran setzen, die Tat schnell und vollständig aufzuklären. Donald Trump schwingt mal wieder die Zollkeule und die EU reagiert. In Paris treffen sich Vertreter der EU und der USA, um über die neuesten Zolldrohungen des US-Präsidenten zu sprechen. Trump hat neue Zölle auf EU-Autos angekündigt. Sie sollen von 15% auf 25% steigen. Das Bundeskartellamt fordert die Mineralölkonzerne auf, den Tankrabatt voll an die Verbraucher weiterzureichen. Laut Behördenchef Mund sind die Preise nicht um 17, sondern nur um knapp 13 Cent gesunken. Die Mineralölwirtschaft weist den Vorwurf zurück.
1: Vielen Dank, ihr hört Energy Region Stuttgart und das nächste News Update, das bekommen wir in einer halben Stunde.
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1: Guten Morgen.
2: Good morning.
1: Und falls ihr diese Nacht auch eine schlaflose Nacht hattet, dann wird es eventuell an einer Veranstaltung gelegen haben, die auch meine liebe Kiki hier Nacht hat schlaflos werden lassen.
2: Ja.
1: Es gab eine Menge hübsche Kleider, es ging um Stars, es ging um Sternchen und um was es da genau ging, darüber sprechen wir jetzt gleich nach Miles Smith, Niall Horan und Drive Safe.

0: 5:40 Uhr in Energy Region Stuttgart und ich weiß, warum Kiki heute so müde ist. Ja, sie ist extra 3 Minuten früh heute Morgen aufgestanden, um zu schauen, was denn da jetzt gestern genau abging bei der Met Gala, der Eröffnung im Metropolitan Museum of Art in New York. Da gab es eine neue Ausstellung und immer wenn es eine neue Ausstellung gibt, bedeutet das, dass da ganz viele Stars und Sternchen über einen roten Teppich laufen und ihre verrücktesten Klamotten präsentieren.
1: Ja.
0: Kiki, was war da so dabei?
1: Ja, also das Motto von der diesjährigen Met Gala ist ja Costume Art, also der Dresscode war Fashion is Art, also ein bisschen die Verbindung von Mode und bildender Kunst repräsentiert.
0: Okay.
1: Deswegen waren die Outfits super artsy. Mhm. Und damals nennen Beyoncé, die ist in so einem riesigen Fell-Jackenkleid aufgetreten. Ja. Brillis, Diamanten, Glitzer überall, lange Schleppe. Wurde auch von ihrer Tochter begleitet. War so ein kleines Family-Event. Dann auch mit dabei natürlich Energy Star Rihanna mit ihrem Mann A$AP Rocky. Super cool, die waren A$AP Rocky so ganz in Pink in einem Anzug mit so ein bisschen Behang. Und das Kleid von Rihanna war scheinbar von Blumen in Belgien inspiriert, die man da so in den Häusern findet. Mhm. Also war so ein bisschen so ein Silberkleid mit hier so einem runden Ding um die Schultern rum. Und

0: dann, Heidi Klum hat den Vogel wieder abgeschossen. Die kam einfach als Statue.
1: Was?
0: Also sie sah wirklich aus wie so eine Statue, die zum Beispiel irgendwie auf einem Platz steht. Ganz in weiß, Gesicht weiß, alles so ein bisschen behangen.
1: Heidi, Alter.
0: Ähnlich wie ihre Halloween-Kostüme. Da dreht sie ja auch immer so auf. Ja, also sie kam einfach als Statue und sah da, ich hätte sie nicht erkannt. Hätte ich auf den Bildern nicht gesehen, ja, Heidi Klum ist das. Wow.
1: Und gab es sonst noch irgendwelche Kracher?
0: Ich fand zum Beispiel auch Zoe Kravitz sehr interessant. Mhm. Da gehen ja jetzt die Gerüchte rum, dass sie sich mit Energy Star Harry Styles verlobt haben soll. Jetzt hatte sie den ganzen Abend über ihre linke Hand immer im Kleid in der Tasche versteckt, sodass man nicht gesehen hat, ist da jetzt ein Ring dran, ist da kein Ring dran. War so ein bisschen...
1: Fräulein Kravitz, was machen Sie denn da eigentlich für einen Quatsch?
0: Ja,
1: wir bleiben am Überlegen, am Spekulieren und das ist Save Me Tonight.

0: Guten Morgen, gleich 10 vor 6 immer die besten neuen Hits und jetzt gibt es hier brandneue Musik.
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0: Und stellt euch jetzt mal vor, die Queen of Pop trifft auf das aktuell hotteste Gesicht der Popmusik unserer Zeit. Genau das passiert. Nach ihrem absolut ikonischen Überraschungsmoment beim Coachella Festival haben Madonna und Sabrina Carpenter wirklich ernst gemacht und ihre gemeinsame Single Bring Your Love rausgehauen.
2: Und Leute, das ist erst der Anfang. Madonna hat endlich ihr neues Album angekündigt. Confession 2 kommt am 3. Juli und ja, der Name ist Programm. Es ist die direkte Fortsetzung zu ihrem Mega-Klassiker von 2005. Wer die Vorab-Visuals gesehen hat, weiß ganz genau, das wird so ein bisschen trance-artig, das wird hypnotisch und ihr könnt das Ding ab sofort vorbestellen. Es wird der Wahnsinn. Ich freue mich sehr, ihr freut euch sehr und einen kleinen Vorgeschmack gibt's jetzt. Madonna, Sabrina Carpenter, Bring Your Love.

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1: Guten Morgen, es ist Punkt 6.
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1: Ein stabiler Mix aus Sonne und Wolken erwartet uns heute in der gesamten Energy-Region. Zusammen mit maximal 23 Grad und hier und da vielleicht auch noch ein bisschen Regen. Wir schauen mal noch kurz, wie es jetzt aussieht. In Steinenbronn, da haben wir 11 Grad. Und in Braunsbach, da haben wir ebenfalls 11 Grad.
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3: Wir schauen zusammen auf die Straßen. Vorsicht auf der A5, Karlsruhe Richtung Frankfurt. Zwischen Raststätte, Bruchsal und Kronau, da liegen Reifenteile auf allen Fahrstreifen. Vorsicht auch auf der A8 in Richtung Stuttgart. Zwischen Pforzheim Süd und Heimsheim ein kaputter Laster auf dem Standstreifen und eine Ölspur auf der rechten Spur. Da ein bisschen aufpassen. Und damit zu Cordula und wir bleiben auf den Straßen. Ich war vorgestern tanken und der Sprit ist doch ein bisschen günstiger geworden, ne?
4: Ja, schon ein bisschen, aber laut Auswertungen sind die Preise im Schnitt bei uns nur um etwa 13 Cent pro Liter gesunken, nicht wie erwartet um 17 Cent. Jetzt sagt das Bundeskartellamt, die Ölkonzerne sollen den Tankrabatt komplett an die Leute weitergeben. Die Mineralölbranche sieht das aber ein bisschen anders und weist den Vorwurf zurück.
1: Ja, aber stopp mal, guck mal, wenigstens geht überhaupt was runter, oder?
4: Ja, so sieht's auch Verkehrsminister Schnieder. Der sagt, auch wenn nicht alles perfekt läuft, ist der Rabatt trotzdem gut, weil er eben viele entlastet. Mhm. Und er überlegt sogar, ihn vielleicht zu verlängern. Aktuell gilt er ja nur diesen und nächsten Monat. Dann schauen wir nach Stuttgart. Winfried Kretschmann verabschiedet sich hier als Ministerpräsident. Mhm. Die große Feier ist schon gewesen. Und heute leitet er seine letzte Kabinettssitzung, also das letzte Treffen mit seiner Regierung. Große Entscheidungen gibt es da zwar nicht mehr, das ist eher so ein gemeinsamer Abschluss. Nächste Woche wird dann voraussichtlich sein Parteikollege Cem Özdemir als neuer Ministerpräsident gewählt.
3: Das ist schon sehr krass, ne? Also, das sind ja über

0: 10 Jahre und jetzt wirklich das Ende so einer Ära.
1: Voll. Und dann schauen wir jetzt noch ins Kino rüber. Der Teufel trägt Prada 2 läuft ja seit letzter Woche und geht richtig durch die Decke. Der Film mit Anne Hathaway und Meryl Streep ist straight auf Platz 1 gestartet.
2: Geil.
1: Allein in Deutschland waren schon über 600.000 Leute im Kino, also auch mehr wie beim Filmstart von Michael. Mhm. Auch international läuft es da richtig gut für den Film. Seid ihr zwei schon drin gewesen?
2: Nee, tut mir leid, der läuft nicht im Wasenwirt.
1: Okay, bis jetzt noch nicht. Wetter war zu gut.
2: Ja, nächste Woche wollte ich aber auf jeden Fall ins Kino gehen und mir dann entweder Michael oder der Teufel trägt Prada 2 reinziehen.
1: Das ist doch was.
2: Ja, das wird geil.
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2: Guten Morgen.
1: Guten Morgen.
2: Ja, wäre das nicht mal was, wenn man so im Festzelt irgendwie so eine Leinwand hätte, wo man... Also
1: ich würde hin.
2: Dort gibt es Leinwände, aber wenn man da so Filme gucken würde...
1: Stell dir mal vor, der Vasen wäre zeitgleich mit der WM.
2: Boah,
0: Public Viewing im Zelt.
2: Das würde keiner überleben, sage ich euch so, wie es ist. Das wär,
1: aber es würde hart gehen.
2: Also mir als Zuschauer würde es unfassbar viel Spaß machen.

0: Es ist ganz genau 6.08 Uhr, ihr hört Energy Stuttgart. Oh mein Gott, ich hatte fast vergessen, meine Immunkur zu nehmen.
1: Was?
0: Ja, was denkst du denn? Guck mal, ich gehe seit 17 Tagen auf den Vasen. Denkst du, warte.
1: Oh mein Gott.
0: Denkst du, ich schaffe das ohne mich irgendwie...
1: Was ist denn da drin?
0: Ich weiß es nicht so genau.
1: Also, um das kurz zu erklären.
0: Es ist sehr gelb.
1: Der Dinger hat hier gerade so ein kleines Fläschchen rausgezogen.
0: Ja.
1: Es sieht aus wie, ist das so ein Ingwer-Shot?
0: Nee, da ist, ich glaube, da ist Kurkuma drin, da sind ganz viele Vitamine drin. Okay.
1: Okay. Mhm. Auf Ex, jawohl. Mhm. Ja, stark.
0: Das schmeckt fürchterlich.
1: Macher.
0: Aber ich habe mal gelernt, alles, was fürchterlich schmeckt, ist gesund.
2: 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Guten Morgen, ich bin Daniel Heinze von der katholischen Kirche. Wenn ich im Bistro bei mir um die Ecke 10 Döner gekauft habe, bekomme ich einen umsonst. Dank der Treuepunkte auf einer Pappkarte. Das gibt's ja an vielen Orten. Treue wird belohnt und ab und an gibt's ein Dankeschön. Clever sind die Geschäftsleute, die uns Stammkunden so bei Laune halten. Ich finde, das könnten aber auch mal Ehepaare ausprobieren. Ja, dem langjährigen Ehemann ein paar Treuepunkte aufkleben. So könnte die Frau zeigen, dass sie seine langfristige Entscheidung für sie schätzt. Andersrum natürlich genauso. Treue wertschätzen tut bestimmt auch langen Freundschaften gut. Es ist mir etwas wert, dass du zu mir hältst. Auch wenn ich manchmal krank, mürrisch oder müde bin. Danke, dass du immer wieder laut und leise und unauffällig Ja zu mir sagst. Das sag ich dir. Dafür bekommst du, zumindest in meinem Kopf, einen Treuepunkt. Und weißt du was? Als kleinen Dank lade ich dich jetzt auf einen Döner ein.
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0: 7.18 Uhr, ihr hört Energy Region Stuttgart. Und jetzt, wie soll ich das sagen, gibt's Streit.
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0: Aber nur vielleicht, es kommt drauf an, wie das hier ausgeht. Wir haben uns die Schlauste der Truppe Cordula ins Studio geholt. Guten Morgen.
2: Morgen. Hello, hello.
0: Du hast eine These dabei und Kiki und ich müssen raten. Entweder ist diese These Fakt, also wahr, oder Fake, also gelogen.
2: Ja.
0: Bitte schieß los.
2: Ich sage, ein Marathon ist schon immer 42,195 Kilometer lang.
0: Also, der Marathon. Hat ja eine lustige Geschichte, Kiki.
2: Ja?
0: Ja, es ist, also ich kann sie nicht eins zu eins wieder erzählen, aber okay. Ich weiß, dass es damals in Griechenland nach einem besonderen Krieg so war, dass ein Mensch diese Botschaft übermitteln wollte. Und zwar, ich glaube, entweder war das von der Stadt Marathon oder in die Stadt Marathon.
2: Und
0: ich
2: weiß nicht,
0: in
2: welche Richtung gelaufen. Und das war
0: eine gewisse Distanz. Ich weiß nicht, ob das diese Distanz war, man sie später angepasst hat.
3: Das ist natürlich jetzt eine schwierige Frage, ne?
0: Ja.
3: Ich glaube, wir müssen uns einfach für Hot oder Top entscheiden. Sagen wir, ja, ist so oder nee, weil ich, also mir würde jetzt auch keine Erklärung einfallen.
0: Im Zweifel bin ich immer für Hot.
3: Gut, dann sagen wir, das ist ein Fakt.
0: Ja, ist ein Fakt.
2: Es ist ein
1: Fake.
2: Das mit der Stadtmarathon, das stimmt, das ist die Background-Story quasi.
0: Ja.
2: Aber das Ganze ist schon 100 Jahre her und eigentlich waren es mal 40 Kilometer genau. Aber die Briten, nicht die Griechen, die Briten wollten, dass der Marathon in London damals von Schloss Windsor bis ins neue Stadion geht. Und damit ist man dann bei der Distanz gelandet, bei den 42,195. Ja. Und die Distanz gilt einfach halt bis heute noch.
3: Ach, wild.
0: Guck mal, das war mal wieder ein klassischer Beweis, wie mein gesamtes Leben funktioniert. Ich weiß immer nur die Hälfte. Und meistens
3: ja,
0: die nicht.
3: Ja, aber ich sag mal, zu drei Viertel bist du gut hingekommen.
2: Es hat sich alles schlau angehört.
0: Das ist das Wichtigste. Das haben schon meine Lehrer damals gesagt, Herr Lallinger. Es fällt erst sehr spät auf, dass sie keine Ahnung haben von dem, was sie gerade reden. Naja, von Musik schon. Hier ist Diamonds von Rihanna.

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9: Guten Morgen, wir haben es gleich 7:30.
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9: Etwas wolkiger als die letzten Tage wird es heute in der gesamten Energy-Region, dazu auch zeitweise ein bisschen regnerisch und das alles bei maximal 23 Grad. Wir schauen noch kurz, wie es jetzt aussieht in Ulm. Da haben wir 11 Grad und in Laufen am Neckar, da haben wir 13 Grad.
11: Wir schauen einmal zusammen auf die Straßen. A5 Richtung Frankfurt zwischen Karlsruhe Nord und Bruchsal läuft eine Unfallaufnahme. Da ist die rechte Spur gesperrt. 7 Kilometer Stau plus 40 Minuten. Wichtig, die Rettungsgasse frei halten. Denn im Stau hat sich da jetzt gerade ein weiterer Unfall ereignet. Oh. Also ordentlich mehr Zeit einplanen. A81 Richtung Stuttgart zwischen Zuffenhausen und dem Dreiglierenberg. 7 Kilometer Stau plus 25 Minuten. Und mit Kollegin Kordler schauen wir jetzt noch gemeinsam nach Stuttgart. Das ist ja verrückt, da fährt ein Bus ohne Fahrer.
12: Ja, auf dem Campus vom Fraunhofer-Institut läuft gerade ein Test mit einem autonomen Shuttle namens Bumblebee. Aktuell sitzt noch jemand zur Sicherheit mit drin, aber der steuert nichts. Der Bus fährt selbst mit Sensoren, die Leute und Hindernisse erkennen.
11: Hä, wild, wofür ist das Ganze gedacht?
12: Also zuerst fährt er nur über den Campus rum. Ab Juni soll er dann aber auch zwischen S-Bahn und Uni pendeln und zwar kostenlos. Der fährt dann mal so rund 25 km/h, also relativ entspannt. Ja. Aber so soll der Campus klimafreundlicher werden, weniger Autos und auch mehr Sharing-Angebote sind zusätzlich geplant.
9: Eine wirklich spannende Geschichte. Mhm. Andere Frage, was geht da gerade ab schon wieder bei Donald Trump? Ich habe gehört, da gab es wieder einen Streit um neue Zölle.
12: Ja, US-Präsident Trump sorgt gerade wieder ein bisschen für Verunsicherung. Er will die Zölle von 15% auf 25% anheben. Mhm. Beim G7-Treffen in Paris sprechen Vertreter der USA und der EU heute dann über seine Ankündigungen. Denn wenn es so kommt, würde das vor allem unsere deutschen Autobauer hart treffen. Gute Nachrichten kommen dafür heute für alle Scrubs-Fans. Oh. Disney hat es jetzt schon mal nochmal offiziell bestätigt. Für die Kult-Krankenhausserie gibt es noch eine weitere neue Staffel. Die aktuelle 10. Staffel läuft ja gerade bei uns in Deutschland und kommt wohl richtig gut an, auch laut Franz, oder?
9: Ja, also nein, das Problem ist, ich bin ein riesengroßer Scrubs-Fan. Mhm. Ich hab's noch nicht geguckt.
12: Oh, okay.
9: Ja, aber ist gut. Und da kommt jetzt auf jeden Fall eine 11. Staffel.
12: Da kommt eine 11. Ist nur noch die Frage, ob der aktuelle Cast dann auch in Staffel 11 wieder komplett mitmacht. Und wann das Ganze rauskommt, das ist auch noch nicht klar.
9: Ja, ich bin aktuell einfach zu beschäftigt mit dem Vasen. Aber danach hole ich das alles nach, was ich die letzten 3 Wochen verpasst habe. Unter anderem und auf jeden Fall Scrubs. Und ich freue mich sehr, dass da eine 11. Staffel kommt, obwohl ich die 10. noch nicht gesehen habe.
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9: Guten Morgen.
11: Guten Morgen.
9: Aber vielleicht sind oder ist bei der... Vielleicht ist in der Energy-Region der auch der ein oder andere große Scrubs-Fan und kann mir jetzt kurz sagen, ob es sich überhaupt lohnt, die 10. Staffel anzugucken. 0712199034 mal die 5. Schreibt mir gerne, ob ich es mir überhaupt reinziehen soll. Solange ihr das macht, quatschen wir jetzt gleich über Essen.
11: Mhm.
9: Und wie gemein oder wie lecker es gleichzeitig auch ist, anderen Leuten Essen
11: mir
9: zu klauen.
11: Mir knurrt schon der Magen.

0: 7.38 Uhr, ihr hört Energy Region Stuttgart und Leute, wir müssen reden. Es gibt diesen einen Moment im Restaurant oder in der WG-Küche, wo die Freundschaft vielleicht kurz beendet wird. Ihr kennt das, ihr bestellt euch die fetten Cheese Fries und plötzlich kommt dieser eine Satz direkt aus der Hölle. Darf ich mal probieren?
1: Oh, schlimm. Ja. Wissenschaftler haben jetzt auch rausgefunden, warum das so wehtut. Und auf der anderen Seite, für den, der klaut, so viel besser ist. Denn das Essen, das wir vom anderen Teller stibitzen, schmeckt laut einer neuen Studie einfach um 40% geiler. Vor allem, wenn man es heimlich klaut. Das heißt, eure Freunde sind keine Feinschmecker. Die sind einfach nur auf der Jagd nach dem Kick.
0: Nach diesem einen Kick. Wir haben uns deshalb heute mal in der City von Karlsruhe umgehört und euch gefragt, bei welchem Essen hört bei euch eigentlich der Spaß auf? Was ist so heilig, dass ihr die Gabel, ich sag mal, zur Waffe macht, wenn jemand zu nahe kommt.
2: Kinderpingui.
3: Wenn ich krass viel Hunger habe, dann bin ich ganz empfindlich, weil dann würde ich das am liebsten alles selber essen.
2: Ja, also bei Pommes ist schon krass. Also wenn jemand sagt davor, nein, ich will nichts und dann die ganze Zeit aber mit isst, ich glaube, da ist eine Grenze erreicht.
1: Ich fühle das so sehr. Wobei ich mich da auch selbst manchmal ein bisschen erwische. Aber ja. Bei mir ist es übrigens der Döner. Also das teilt man nicht. Niemals. Egal, wer fragt. Wie sieht's bei euch aus? Seid ihr Team Sharing is Caring oder Team Ich beiß in deine Hand, wenn du nur meine Pommes berührst?
0: Na, und was war das Dreisteste, was euch jemals vom Teller geklaut wurde? Schickt uns jetzt eure Sprachnachricht direkt hier ins Studio über die 0714199034x5. Ich übrigens teile mein Essen jederzeit mit jedem, egal was es ist.
1: Ja?
0: Ja, voll.
1: Auch Döner?
0: Ja, weil ich selber halt auch super viel klaue.

0: Hallo, wir sind's wieder, Lallinger und Kick hier von Energy. 7.46 Uhr, ihr hört Energy Region Stuttgart. Und jetzt zocken wir gleich mit euch zusammen hier bei Energy Region Stuttgart. Und zwar eine kleine, saftige, knaftige Runde Stadtland Energy.
1: Und ihr seid, egal in welche Situation, willkommen. 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

0: 7.50 Uhr, Öd Energy, Region Stuttgart und damit immer die besten neuen Hits. Und gleich geht's weiter mit Miles Smith.
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0: Die nächste Runde Stadt, Land, Energy zockt mit uns Julia aus Dettingen. Hallo.
2: Morgen.
3: Hallo, guten Morgen.
0: Julia, du hast einen eher ungünstigen Zeitpunkt erwischt, um mit uns Stadt, Land, Energy zu zocken, weil der Rekord liegt jetzt schon bei 9 Punkten.
3: Mhm. Wow. Okay.
0: Aber es ist möglich.
3: Dann versuchen wir's.
0: Machen wir. Wir gucken, mit welchen Buchstaben.
1: G.
0: G.
3: Ah, okay.
0: Ja, könnte gut laufen, könnte schlecht laufen. Kommt auf die Kategorien an, die kommen von Kiki. Ihr habt 30 Sekunden Zeit und ich starte die Zeit jetzt.
2: Eine Stadt mit G.
3: Göppingen.
2: Ein Land mit G.
3: Griechenland.
2: Ein Energy Star mit G.
3: Weiter.
2: Das findet man im Kleiderschrank.
3: Weiter.
2: Ein Musikinstrument.
3: Geige.
2: Eine Automarke.
3: Golf.
2: Etwas, das brennt.
3: Gas.
2: Eine Pflanze.
3: Gänseblümchen.
2: Ein Grund für früheres Aufstehen.
3: Gute Laune.
2: Ein Beauty-Produkt.
3: Weiter.
0: Und die Zeit ist abgelaufen. Ei, das war super knapp. Du warst extrem gut im Lauf. Waren allerdings nur 7 Punkte.
3: Naja.

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4: Guten Morgen, wir haben es gleich 8.
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4: Ein stabiler Mix aus Sonne und Wolken erwartet uns heute in der gesamten Energy-Region zusammen mit maximal 23 Grad und hier und da vielleicht auch noch ein bisschen Regen. Wir schauen noch kurz ins Detail. Nach Sachsenheim, da haben wir 14 Grad und in Rattenharz, da haben wir 13 Grad.
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7: Wir schauen einmal zusammen auf die Straßen und zwar auf der A81 in Richtung Stuttgart zwischen Zuffenhausen und dem Dreiglielenberg. 7 Kilometer Stau, da ein Plus von einer halben Stunde. Auch noch ein bisschen länger dauert es auf der 81 in Richtung Singen zwischen Rottenburg und Horb. 5 Kilometer Stau, da auch ein Plus von einer halben Stunde. Und Kollegin Kordler weiß, was es Neues gibt aus der Energy-Region. Guten Morgen.
8: Morgen. Auf der Wieslauftalbahn fahren jetzt neue Züge und zwar auf der Strecke zwischen Schorndorf und Rudersberg. Das sind jetzt 2 weitere Regio-Shuttles im Einsatz. So soll es vor allem mehr Stabilität geben. Die Bahn war ja echt lang ziemlich unzuverlässig. Viele Ausfälle, Ersatzverkehr, alles ein bisschen chaotisch gewesen.
4: Was war da eigentlich immer los?
8: Hochwasser hatte da letztes Jahr Teile der Strecke zerstört und viele alte Züge beschädigt. Deshalb ist der Betrieb auch echt lange nicht so gut gelaufen. Mit den neuen gelb-blauen, leiseren Zügen gibt es aber jetzt wohl mehr Reserve im System. Das heißt, weniger Ausfälle und bessere Taktung.
4: Okay.
8: Und was Neues gibt es noch aus dem Kreis Böblingen. Da geht es um ein ziemlich nerviges Thema, wilden Müll. Obwohl der ein bisschen weniger geworden ist als im Vorjahr, wird immer noch vieles illegal an Containern oder an Plätzen einfach abgeladen. Jetzt sollen bestimmte Orte mit Kameras ausgestattet werden. Und zu guter Letzt noch etwas aus der Politik. Immer mehr Parteien verabschieden sich gerade von X, dem ehemaligen Twitter. SPD, Grüne und Linke wollen ihre Accounts hier stilllegen. Denn auf der Plattform würde man immer mehr falsche Infos pushen. Sie wollen also in Zukunft lieber andere Plattformen nutzen.
4: Jetzt sind wir gespannt, was da für andere Plattformen kommen.
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4: Guten Morgen.
7: Guten Morgen.
4: Kleine Frage in die Runde. Habt ihr da eine Lieblings-App?
7: Die wir...
4: Ja, die ihr da so nutzt, so eine Plattform, so eine App.
7: Zum Informieren oder generell einfach?
4: So eine Applikation, einfach generell.
7: Eure Lieblings-App.
4: Lieblings-App auf dem Handy.
7: Meine Sudoku-App.
4: Deine Sudoku-App? Kiki bei dir?
8: Das war Kiki.
7: Ich bin
4: Cordula bei dir. Es tut mir leid.
8: Also Franz braucht auch eine App und zwar für Erinnerungen.
4: Sag mir jetzt, was
8: deine
4: Lieblings-App ist.
8: Ich glaube, meine Notiz-App.
4: Deine Notiz-App?
8: Ja, ich weiß.
4: Okay, wollt ihr mich fragen, was meine Lieblings-App ist?
7: Was ist denn deine Lieblings-App?
8: Energy-App.
4: Die brandneue Energy-App. Das ist richtig. Gibt es einiges zu entdecken, da kann man coole Sachen gewinnen. Und eine Sache gibt es dort auch, die ist, sage ich mal, eher für die großen musikalischen Freunde unter uns. Und was das genau ist und was wir damit jetzt hier im Programm vorhaben, das erklären wir gleich. 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

0: Digi, ich habe mir vor ein paar Monaten eine App runtergeladen, die mit Sicherheit jeder in der Energy-Region bereits auf seinem Handy hat. Nur ich eben bisher noch nicht.
1: Lass mich raten. Ja. Entweder Tinder.
0: Nee.
1: Oder irgendwie so eine Sprachlern-App.
0: Nee, tatsächlich
1: Was?
0: Auch nicht. Und es ist auch nicht die Sudoku-App. Nein, tatsächlich weder noch. Es ist TikTok.
1: Was?
0: Ich hatte nie TikTok. Und ich habe mich lange davor gewehrt, aber ich bin jetzt TikTok-User seit geraumer Zeit und ich habe so ein bisschen gemerkt, dass das ein Ort ist, an dem ja neue Musik groß wird.
1: Voll, Facts auf jeden Fall. Und genau deswegen haben sich unsere Musikredakteure vermutlich auch das hier ausgedacht. Ja, ja, so klingt Social Media. Das ist der Energy TikTok Stream. Den könnt ihr zusammen mit über 40 weiteren Webstreams ganz, ganz easy über die brandneue Energy App hören oder auch zu eurem Smart Speaker zum Beispiel sagen: Hey Alexa, spiel Energy TikTok und dann läuft das Ganze ab.
0: Oh, wie geil, super. Jetzt, wo ich auch TikTok habe, kann ich diese Songs auch mitsingen.

0: Guten Morgen, es ist 8.15 Uhr. Ihr hört Energy Region Stuttgart. Mein Name ist Lallinger und ihr hört hier immer die besten neuen Hits. Und gleich geht's auch direkt weiter mit Kygo.
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0: Eine Woche lang mussten wir jetzt warten, bis es wieder heißt, das Ranking der Woche. Unser Lieblingsspiel hier bei Energy am Morgen. Wir haben uns an Florian Wirtz orientiert und setzen Dinge auf die 1, 2 und die 3, so wie er es damals mit der normalen Kartoffel gemacht hat. Aber wir reden heute nicht über Kartoffeln, sondern über
3: den Muttertag. Er ist ja am Sonntag, ja. 10. Mai steht der an. Und da ich jetzt selbst gerade noch ein bisschen planlos bin, ja, habe ich die Hoffnung, dass du mir weiterhelfen kannst. Und wir suchen die typischen Muttertagsgeschenke, gerade bei den jungen Leuten oft so last-minute-mäßig.
0: Kein Problem, kann ich dir direkt nennen. Auf der 3 Pralinen, Klassiker. Oh, Mütter haben immer Lieblingspralinen. Meine Mutter liebt zum Beispiel Katzenzungen, diese Schokolade. Liebt die total, weiß ich, ist ein Klassiker. Das war mir auf der 3. Auf der 2 ist, ach, irgendwas unternehmen mit der Mutter. Auch immer gut. Ne? Einfach mal sagen, Mom, komm, entweder ist ein Gutschein und wir machen das nächste Woche oder am Muttertag selber. Top 1, bei mir auf jeden Fall habe ich im Kindergarten gebastelt. Ich schenke das meine Mutter jedes Jahr aufs Neue, seit ich im Kindergarten war. Es ist so eine kleine Seerose aus Papier.
3: Ah, ja.
0: Und die faltet sich so auf und drin steht alles Liebe zum Muttertag. Seit ich im Kindergarten diese Seerose gebastelt habe, kriegt meine Mutter von mir.
3: Und sie freut sich darüber?
0: Sie sagt es zumindest, ja.
3: Okay.
0: Du hast deine.
3: Ja, also diese Gutscheine mäßig so einmal lieb sein und den Müll rausbringen als Geschenk zu deklarieren, finde ich immer ein bisschen wild. Blumen von der Tankstelle sind da bei mir auch immer noch ganz oben.
0: Auch
3: oder
0: gut.
3: Vom Schnittfeld, weil ich da einfach, jedes Mal kommt der Muttertag und ich denke mir, wann, wie, wo plötzlich hergekommen. Ja, ansonsten Zeit mit der Mama. Ich sag immer, hey Mama, schau mal, lass uns die Jungs, ich habe ja 2 Brüder mit Papa noch daheim, lass uns die Jungs einfach mal daheim sein lassen und wir machen Mädelstag und dann freut sie sich immer ganz arg, weil dann können wir ein bisschen lästern und so.
0: Ah. Ja. Also, lästern mit der Mama auf die 1, sagst du?
3: Ja klar, immer.
0: Schnittblumen auf die 2 und lässige Gutscheine auf die 3.
3: Ja.
0: Perfekt, das finde ich ein gutes Ranking. Muttertag kann kommen.

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8: Guten Morgen, es ist 9:30.
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8: 23 Grad maximal bekommen wir heute in der gesamten Energy-Region. Bisschen kälter als die letzten Tage, aber immer noch voll in Ordnung, wenn ihr mich fragt. Obendrauf bekommen wir aber noch etwas Regen. Wir schauen noch kurz ins Detail nach Nürtingen, da haben wir 14 Grad und in Aachen, da haben wir 13 Grad.
10: Viel los auf den Straßen. Vorsicht auf der 8 in Richtung Stuttgart. Zwischen Pforzheim Süd und Heimsheim ein kaputter Laster auf dem Standstreifen und eine Ölspur auf der rechten Seite. Auf der A5 in Richtung Karlsruhe zwischen Krona und Bruchsal läuft eine unverlaufene. Da ist die linke Spur dicht und wir haben 4 Kilometer Stop and Go. Und damit zur Kollegin Kondler. Guten Morgen.
11: Morgen.
10: Wir bleiben doch direkt mal auf den Straßen. Ich war da gestern tanken. Der Sprit ist jetzt ja doch so ein bisschen günstiger geworden, oder?
11: Ja, auf jeden Fall ein bisschen. Aber laut Auswertungen sind die Preise im Schnitt bei uns nur um etwa 13 Cent pro Liter gesunken. Nicht wie erwartet um 17 Cent. Jetzt sagt das Bundeskartellamt, die Ölkonzerne sollen den Tankrabatt komplett an die Leute weitergeben. Die Mineralölbranche sieht das ein bisschen anders und weist den Vorwurf zurück.
8: Hey, aber immerhin kann man ja schon sagen, dass was runtergegangen ist, oder?
11: Ja, so sieht's auch Verkehrsminister Schnieder. Der sagt, auch wenn nicht alles so perfekt läuft, ist der Rabatt trotzdem gut, weil er viele entlastet. Mhm. Und er überlegt sogar, ihn vielleicht zu verlängern. Aktuell gilt er ja nur diesen und nächsten Monat. Okay. Dann schauen wir nach Stuttgart. Winfried Kretschmann verabschiedet sich hier als Ministerpräsident. Die große Feier ist ja schon gewesen. Und heute leitet er seine letzte Kabinettssitzung. Also das letzte Treffen mit seiner Regierung. Große Entscheidungen gibt's da nicht mehr, eher so ein gemeinsamer Abschluss. Nächste Woche wird dann voraussichtlich sein Parteikollege Cem Özdemir als neuer Ministerpräsident gewählt.
10: Das ist schon wild, ne? Nach über 10 Jahren ist das jetzt wirklich das Ende einer Ära.
11: Voll, das ist wirklich crazy. Und dann schauen wir jetzt noch ins Kino rüber. Der Teufel trägt Prada 2 läuft ja seit letzter Woche. Mhm. Und der geht richtig durch die Decke. Der Film mit Anne Hathaway und Meryl Streep ist straight auf Platz 1 gestartet. Allein in Deutschland waren schon über 600.000 Leute im Kino und damit mehr als beim Filmstart von Michael. Auch international läuft es da richtig, richtig gut für Teufel trägt Prada 2. Seid ihr schon drin gewesen?
10: Bisher war das Wetter zu gut.
8: Ja, der läuft leider nicht im Festzelt zum Wasenwirt. Nein, ich habe mir aber definitiv vorgenommen, mir sowohl der Teufel trägt Prada 2 als auch Michael nach dem Wasen anzugucken.
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8: Guten Morgen.
10: Guten Morgen.
8: Sag mal, Cordula, warum sind wir uns eigentlich bei den Nachrichten, die du uns gerade vorgelesen hast, so sicher, dass das nicht alles gelogen war?
11: Tja, weil ihr mir vertraut.
8: Ja, vielleicht ist das auch der große Fehler. Nein, bei den Nachrichten lügst du natürlich nie, da sagst du die Wahrheit tatsächlich. Aber bei Fakt oder Fake, da könnte es sein, dass du uns eine kleine Lüge auftischst. Ja. Und wir zocken jetzt gleich wieder, so wie heute Morgen.

0: 8:39 und jetzt fliegen hier die Fetzen bei Energy Region Stuttgart.
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0: Wobei, es kommt eigentlich ganz drauf an, wie das Ganze hier ausgeht. Cordula, die Schlauste aus der Truppe, ist wieder bei uns im Studio. Guten Morgen.
2: Guten Morgen.
0: Und du hast eine These dabei, die ist entweder Fakt, also wahr oder Fake, also gelogen.
2: So sieht's aus.
0: Ja, dann schieß doch mal bitte los.
2: Das beliebteste Motiv für ein Tattoo ist ein Kreuz.
0: Boah.
2: Franz hat keins, oder?
0: Du Ich besitze kein Tattoo. Du hast ein Tattoo, Cordula?
2: Eins, ja.
0: Kiki, du hast auch ein Tattoo?
3: Fünf, ja.
0: Fünf? Ich habe keins.
3: Ich habe kein Kreuz.
0: Cordula, hast du ein Kreuz?
2: Ich habe auch kein Kreuz.
3: Okay, okay, die Frage ist natürlich, wie misst man das? Also da muss man ja irgendwie eine Umfrage gemacht haben oder so. Dann muss jeder gesagt haben, ja, ja, das habe ich mir auf jeden Fall stechen lassen. Ist wahrscheinlich aber so ein einfaches Ding. Also ja, weißt du, viele verbinden damit irgendwas mit einem Kreuz, ja, egal ob jetzt irgendwie glaubemäßig oder vielleicht dann doch irgendwie ein Symbol für was.
0: So eine Sanduhr oder so ist aber auch halt hoch. Ich guck mal ganz kurz bei uns in die Redaktion, da haben auch ein paar ein Tattoo.
3: Ja.
0: Nee, die, ich weiß nicht, hast du ein Tattoo, Ida? Nee, ich glaube, die hat keins. Nein,
3: doch, Niki? Ida hat ein Tattoo, doch, aber kein Kreuz.
0: Auch kein Kreuz. Also, nee. Gut, ich sag, es ist ein Fake.
3: Ich sag auch, es ist ein Fake.
0: Ja, ist
2: es
0: ein Fake.
2: Ist ein?
0: Ja!
1: Fake.
0: Deshalb macht man Umfragen in eigenen Büroräumlichkeiten.
2: Klar, also es sind auf jeden Fall Schriftzüge, so. Rosen bzw. Naturmotive, Tiere, Blumen, die kommen viel, viel früher, bevor irgendwann das Kreuz auftaucht.
0: Blumen, natürlich, klar.
2: Schmetterlinge,
0: so
2: alles
0: Löwe,
2: in der Natur, genau.
0: So eine Sanduhr, ein Kompass.
3: Ich habe einen Bär.
0: Ach ja, auch klar.
2: Ja.

0: Meine Daten hier rein mit den Energy Good News. Und die kommt heute aus Stuttgart und ist ehrlicherweise schon so ein bisschen eine gruselige Vorstellung, kann man sagen. Auf dem Gelände des Fraunhofer-Instituts fährt jetzt nämlich ein autonomer Shuttlebus, also ganz ohne Fahrer. Zunächst darf Bumblebee, so heißt das Fahrzeug, nur probeweise über den Campus des Instituts fahren und ab Juni soll er dann Mitarbeitende und auch Besucher zwischen der S-Bahn-Station Universität und dem Campus kostenlos und barrierefrei kutschieren.
1: Geil.
0: Der bisherige Fußweg von rund 15 Minuten soll damit verkürzt werden und ich finde das ja ultra spannend. Und ich hätte auch irgendwie gern, dass mich Bumblebee hier morgens vor den Sender fährt.
1: Ja, das ist schon mal hier eine kleine Bitte ans Fraunhofer-Institut. Also
0: erweitert die Route.
1: Genau, wir könnten hier nach Ludwigsburg auch so ein Ding gebrauchen. Meine heutige Good News finde ich so geil, dass ich fast gewillt bin, nach Ulm umzuziehen. Um kurz nach 6 Uhr morgens springen dort nämlich mutige junge Menschen in die eiskalte Donau. Für die meisten mag das eher nach dem härtesten Wecker der Welt klingen, als nach einem gelungenen Start in den Tag. Aber für die Mitglieder des 6am Club ist das mittlerweile eine richtige Bewegung geworden. Ich habe das selber mal ein Jahr lang jeden Tag gemacht, also nicht in der Donau. Ja, aber ich bin in so ein, ich habe so ein Plunge.
0: So ein Bottich,
1: da bin ich mal reingegangen, eiskaltes Wasser, drei Minuten bei 3 Grad, kann ich jedem nur ans Herz legen, das aktiviert Körper, Geist und Seele und der 6am Club hat in Ulm sogar eine eigene Instagram-Seite, eine WhatsApp-Gruppe, jeder kann da mitmachen, egal ob jung, alt oder ob ihr das erste Mal macht, ob ihr Eisbahn-Profis seid, meldet euch einfach, könnt ihr vorbeikommen und habt einen richtig geilen Start in den Tag.
0: Klingt für mich nach einer absoluten Horrorvorstellung.
1: Ja, doch, das muss man machen, glaubt mir.
0: Gönnt euch.
1: Gönnt euch, BTS, Swim.

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0: Etwas wolkiger als die letzten Tage wird es heute in der gesamten Energy-Region. Dazu auch zeitweise etwas regnerischer und das alles bei maximal 23 Grad. Wir schauen noch kurz ins Detail nach Gelmersbach. Da haben wir 16 Grad und in Urbach, da haben wir 15 Grad.
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3: Wir checken schnell gemeinsam die Straßen. Vorsicht auf der A5, Karlsruhe Richtung Basel. Zwischen Riegel und Theningen ist eine ungesicherte Unfallstelle. Da auf jeden Fall aufpassen. Auf der A81 von Heilbronn aus kommt vor dem Engelberg-Tunnel ab Ludwigsburg Süd 7 Kilometer Stau. Da dauert es etwa eine halbe Stunde, bis ihr durch seid. Und damit zur Kollegin Cordula. Guten Morgen.
4: Morgen.
3: Du weißt, was gerade bei uns in der Energy-Region so abgeht.
4: Ja, da schauen wir mal nach Kempten. Da geht's um einen richtig großen Betrugsfall. Ein Ehepaar soll über Jahre fast 2 Millionen Euro aus Parkautomaten der Stadt geklaut haben.
0: Aus einem Parkautomat?
4: Ja, der Mann hat die Automaten selbst geleert, hatte also Zugang zu den Geldbehältern und zusammen mit seiner Frau soll er das Kleingeld dann auf private Konten eingezahlt oder in Gutscheine umgewandelt haben.
3: Puh. Oh krass. Und das ist jahrelang niemandem aufgefallen?
4: Offenbar nicht. Erst eine Bank ist wegen auffälliger Bargeldeinzahlungen ein bisschen misstrauisch geworden. Dann hat die Polizei angefangen zu ermitteln. Insgesamt geht es ja um rund 2 Millionen Euro.
0: Oh.
4: Seit heute stehen beide in Kempten vor Gericht. Mhm. Die beiden sitzen auch schon in U-Haft und ein Urteil könnte Mitte des Monats kommen. Und wenn wir schon über Gerichtsurteile sprechen, es gibt Neuigkeiten von Britney Spears. Die hat jetzt zugegeben, unter Alkoholeinfluss Auto gefahren zu sein. Da geht es um einen Vorfall im März. Für ihr Geständnis bekommt sie jetzt eine mildere Strafe und zwar 1 Jahr Bewährung. Außerdem muss sie an Kursen und Therapiestunden teilnehmen. Ihr Anwalt sagt aber, sie übernimmt Verantwortung und will ihr Leben jetzt wieder in den Griff bekommen.
0: Stell dir mal vor, du bist im Gefängnis, ne? Und deine Zellenkumpane ist einfach Britney Spears.
4: Ja, das ist
0: ja so krass.
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0: Kiki.
1: Guten Morgen.
2: Guten Morgen.
1: Ich hab's nicht gesehen, aber Kiki hat gerade ganz still die Decke beobachtet. Hast du gerade darüber nachgedacht, wie es im Gefängnis mit Britney Spears wäre?
2: Ja, und dann habe ich mir gedacht, so, was ist, wenn sie rauskommt und zwei Tage später wieder drin sitzt? Sagt sie dann, oops, I did it again.
1: Okay, alles klar. Der
2: ja,
1: Preis
2: ja, ja.
1: für den krassesten Wortwitz geht heute an Kiki. Mal gucken, was noch so für Preise, Punkte und Tore gibt heute. 60 Sekunden Sport. Wir reden gleich darüber, was Sportliches alles in der Energy-Region passiert. Das machen wir direkt nach Michael Patrick Kelly und davor aber noch Kamrat Hack Yourself.

0: Guten Morgen, 9.10 Uhr ist es, immer die besten neuen Hits bei Energy Region Stuttgart und ich hoffe, ihr habt die Handtücher parat.
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0: Denn wir kommen jetzt hier ein bisschen ins Schwitzen. An diesem Wochenende wird es auf jeden Fall sportlich in Heilbronn beim Trollinger Marathon. Am Samstag und Sonntag werden die Laufschuhe geschnürt und um Bestzeiten gekämpft. 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
2: Nur zum Anfeuern dabei, das ist ja quasi mein Stichwort. Apropos Marathon, wir springen schnell nochmal nach London. Denn Moderator Kai Pflaume hat bei dem berühmten Lauf hier letzte Woche auch mitgemacht und seine persönliche Bestzeit aufgestellt. 3 Stunden und 18 Minuten und 32 Sekunden und das mit fast 60 Jahren.
0: Wow.
2: Das muss man sich mal auf der Zunge zergehen lassen. Wie witzig ist es, dass dieser Dude einfach, keine Ahnung, so random überall auftaucht. Eben jetzt auch plötzlich in London. Feiern sie einfach dafür.
0: Absolut. Ja. Dann schauen wir noch schnell zu den deutschen Tischtennisfrauen. Die haben am Montag bei den Weltmeisterschaften in London ihr erstes K.O.-Spiel erwartungsgemäß klar gewonnen und stehen jetzt vor einem richtigen Härtetest. Das Achtelfinale mit der Auswahl aus Nordkorea. Also unsere Daumen sind gedrückt.
2: Wie gut kannst du Tischtennis spielen?
0: Ich treffe ab und zu den Ball.
2: Ja, so ein Maxle mal hier im Studio.
0: Ja, wir können es probieren.
2: Ich habe neulich erst mal die Supreme gesehen.

0: Guten Morgen, 9.17 Uhr ist es. Das sind immer die besten neuen Hits. Und jetzt kommt wirklich brandneue Musik.
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0: Dienstagmorgen in der Energy-Region Stuttgart und wir haben frischen Sound aus Deutschland für euch. Nach seinem Debütalbum legt Mark Atlas direkt nach seine neue Single You Against My Love. Ist ein absolutes Brett, moderner Pop mit wirklich ordentlicher Energie.
2: Und für alle Stuttgarter, markiert euch den 6. November mal ganz kurz fett im Kalender. Da kommt Mark nämlich als Support für Picture This live zu uns ins LKA Longhorn. Aber jetzt erstmal zum neuen Track bei uns hier im Programm. Mark Atlas mit You Against My Love.

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7: Guten Morgen, wir haben es 9:30.
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7: Etwas wolkiger als die letzten Tage wird es heute in der gesamten Energy-Region. Noch dazu zeitweise ein bisschen regnerisch und das alles bei maximal 23 Grad. Wir schauen noch kurz, wie es jetzt gerade aussieht. In Weilerstand, da haben wir 15 Grad und in Untergriesheim, da haben wir 17 Grad.
9: Wir schauen mal zusammen auf die Straßen. A8 in Richtung Basel. Zwischen Herpolzheim und Heningen ist die Unfallstelle mittlerweile geräumt. Trotzdem noch 8 Kilometer Stau, müsst dann ein bisschen mehr Zeit einplanen. Ebenso auf dem Sorgenkind der Region. Auf der 81 in Richtung Stuttgart vor dem Engelbergtunnel aktuell 5 Kilometer Stau, da ein Plus von bis zu einer Viertelstunde. Und Kollegin Kordler weiß, was in Heilbronn gerade so für Stress sorgt. Was geht denn da ab? Guten Morgen.
10: Morgen, da wird das Parken deutlich teurer. Zum ersten Mal seit über 20 Jahren steigen dort die Gebühren für Bewohnerparkausweise. Und statt gut 30 Euro im Jahr zahlen Anwohner in Zukunft 120 Euro, also ungefähr mal das Vierfache.
9: Oha, warum geht es direkt so hoch?
10: Die Stadt sagt, es gibt einfach höhere Kosten und auch mehr Autos in der Stadt. Und auch das Parken in der Innenstadt wird teurer. Ziel ist, dass weniger Leute überall alles immer zu parken, ja, und eher dann die Parkhäuser nutzen.
7: Ja, von den Straßen der Heilbronx aber jetzt rüber nach New York. Mhm. Da war wieder die Met Gala.
10: So sieht's aus. Die große Charity-Party, bei der Stars aus Mode, Musik, Film und Sport richtig krasse und oft sehr verrückte Outfits tragen. Gleichzeitig wird dort Geld für ein Museum gesammelt. Und Motto diesmal war Mode ist Kunst. Und genau so hat's auch ausgesehen. Viel, viel Glitzer, riesige Kleider und echt abgefahrene Looks.
9: Abgefahren ist so richtig guter Punkt. Das erste, was ich heute Morgen auf meinem Handy gesehen habe, war ein Bild von Heidi Klum.
10: Ja, ihr Outfit sah aus wie eine lebende Statue aus Marmor. Viele dachten erst ja direkt an Halloween.
9: Ja,
10: dafür ist sie ja bekannt, aber dahinter steckt halt das Motto der Gala.
7: Heidis Kostüme wirklich liebe ich absolut. Gibt es noch mehr Gossip?
10: Ja, die Gerüchteküche, die brodelt um Zoe Kravitz momentan. Die hat mit einem fetten Diamantring für Aufsehen gesorgt bei einer Pre-Dinner-Party. Viele glauben ja, Verlobung mit Harry Styles. Offiziell ist dazu aber ja immer noch nichts von beiden Seiten gesagt worden.
7: Zoe Kravitz, oder wie wir bald sagen, Zoe Styles.

0: 7.49 Uhr, ihr hört Energy Region Stuttgart und damit immer die besten neuen Hits. Und jetzt kommt's wichtig für euch.
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0: Dann gehen wir doch mal rein in den Dienstag und das natürlich nicht ohne 3 Dinge, die ihr heute unbedingt wissen solltet und oder auch gerne weitererzählen könnt.
2: Der Süßwarenhersteller Haribo hat wegen der aktuell hohen Kakaopreise so viele Gummibärchen verkauft wie noch nie. Ja, weil eben weniger Leute Schoki essen.
0: Gummibärchen sind ihr besser. In einer japanischen Studie haben über 60% der Mädchen im Teenageralter angegeben, in Sachen Dating und bei Freundschaften die künstliche Intelligenz, wie zum Beispiel ChatGPT, um Rat zu fragen.
2: Und Forscher haben in einer Studie herausgefunden, dass Menschen auf öffentlichen Toiletten am ehesten die mittlere Kabine nutzen.
0: Würdest du dich auch als Mensch bezeichnen, der die mittlere Kabine nutzt?
2: Nein, ich benutze immer die äußeren.
0: Damit?
2: Man eine Wand neben sich hat, wo keiner dran rütteln kann.
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1: Fantastischen Start euch in diesen Dienstagvormittag. Wir haben es 10 Uhr. Ich bin's, Felina. Hi. Und die 10 jetzt am Stück, die sind ja an bei euch gerade und gehen gleich weiter mit der aktuellen Single von Fastboy in guten 10 Minuten. Und jetzt Alex Warren, Fever Dream.
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Zwei Brüder machen zusammen Musik als DJ-Producer und da wird aber auch gesungen. Sehr erfolgreich machen die beiden Musik. Fastboy jetzt für euch bei Energy, immer die besten neuen Hits. Und die heißen tatsächlich so, weil sie sich am Anfang der Karriere vorgenommen haben. Wir wollen schnell und richtig weit kommen im Musikbusiness. Haben sie ehrlich gesagt auch gemacht. Das war ja ein Raketendurchstart damals, als sie angefangen haben. Jetzt nicht mehr wegzudenken. Beautiful Life bei Energy, immer die besten neuen Hits.

0: welchem Essen hört bei euch eigentlich der Spaß auf? Was ist so heilig, dass ihr die Gabel, ich sag mal, zur Waffe macht, wenn jemand zu nahe kommt?
1: Kinderpingui.
2: Wenn ich krass viel Hunger habe, dann bin ich ganz empfindlich, weil dann würde ich das am liebsten alles selber essen.
3: Ja, also bei Pommes ist schon krass. Also wenn jemand sagt davor, nein, ich will nichts, und dann die ganze Zeit aber mit isst, ich glaube, da ist eine Grenze erreicht.
2: Ich fühle das so sehr. Wobei ich mich da auch selbst manchmal ein bisschen erwische. Aber ja, bei mir ist es übrigens der Döner. Also das hat man nicht. Niemals. Egal, wer fragt.
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14: Mit Cordula, guten Morgen. 23 Grad maximal bekommen wir heute in der Energy-Region. Gegen Abend kann es dann auch ab und zu mal ein bisschen regnen. Momentan in Almersbach im Tal 17 Grad, Neuenstadt am Kocher auch bei 17 Grad. Und wir schauen noch gemeinsam auf die Straßen A7 Würzburg Richtung Ulm, zwischen Dinkelsbühl, Fichtenau und Ellwangen 7 Kilometer Stop and Go. Und die A81 Stuttgart Richtung Singen zwischen Rottenburg und Horb 3 Kilometer Stau. Über was spricht sonst heute die Energy-Region? In Stuttgart, da fährt jetzt ein Bus ohne Fahrer. Und zwar auf dem Campus vom Fraunhofer-Institut. Da läuft gerade ein Test mit einem autonomen Shuttle namens Bumblebee. Aktuell sitzt noch jemand zur Sicherheit mit drin, aber der steuert nichts. Der Bus fährt selbst mit Sensoren, die Leute und Hindernisse erkennen. Zuerst fährt er nur über den Campus, aber ab Juni soll er dann auch zwischen S-Bahn und Uni pendeln. Und zwar kostenlos. Der fährt dann mal so rund 25 km/h, also ganz entspannt. Aber so soll der Campus klimafreundlicher werden, weniger Autos und

0: das Essen, das wir vom anderen Teller stibitzen, schmeckt laut einer neuen Studie einfach um 40% geiler. Vor allem, wenn man es heimlich klaut. Das heißt, eure Freunde sind keine Feinschmecker, die sind einfach nur auf der Jagd nach dem Kick.
1: Nach diesem einen Kick. Wir haben uns deshalb heute mal in der City von Karlsruhe umgehört und euch gefragt, bei

Auch mehr Sharing-Angebote sind zusätzlich geplant. Richtig spannend. Anderes Thema, US-Präsident Trump, der sorgt gerade wieder für Verunsicherungen. Er will die Zölle von 15% auf 25% anheben. Beim G7-Treffen in Paris sprechen Vertreter der USA und der EU heute über seine Ankündigungen. Denn wenn es so kommt, würde das vor allem unsere deutsche Autobauer hart treffen. Gute Nachrichten kommen dafür heute für alle Scrubs-Fans, denn Disney hat es jetzt nochmal offiziell bestätigt. Für die Kult-Krankenhausserie Scrubs gibt's noch eine weitere neue Staffel. Die aktuelle 10. Staffel läuft ja gerade bei uns in Deutschland und kommt wohl richtig gut an. Ist dann nur noch die Frage, ob der aktuelle Cast dann auch in Staffel 11 wieder komplett mitmacht und wann das Ganze rauskommt, das ist auch noch nicht klar. Das nächste News-Update für die Energy-Region Stuttgart, das gibt's hier wieder in einer Stunde für euch.

0: 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Für was seid ihr denn heute so dankbar bei euch zu Hause?
1: Dankbar für mein Bett, weil ich liebe schlafen.
2: Ich sag Kaffeemaschine, weil jeder braucht seine Energie so, deswegen.
1: So eine Dusche ist auch ganz gut, weil sonst wird man ja stinken. Deswegen mag ich auch sehr meine Dusche.
3: Der Geschirrspüler. Wollt nicht abwaschen.
0: Ja, alles auf jeden Fall valid Punkte. Habt ihr komplett verdient. Und wenn ihr gerade merkt, hey, dieser eine Gegenstand, der lässt mich wirklich richtig im Stich, dann...
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Da werden aber Rekorde an der Copacabana aufgestellt. Hör mal, also, da gab es jetzt ja gerade dieses kostenlose Konzert von Shakira. Knappe 2 Millionen Fans waren da. Die einzige, die da noch mehr Leute rangezogen hat,

bei so einem Frühlingsfest an der Copacabana war damals Lady Gaga mit 2,5 Millionen Menschen. Und ganz genauso viele hat auch der Energy Star DJ aus Brasilien, Alok, hingelockt. Und zwar mit seiner Silvester-Show. Der hat nämlich 2025 auf 2026 dort gespielt und da waren auch einfach 2,5 Millionen Menschen. Alok, jetzt für euch bei Energy. Und die besten

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1: Uhr auf dem Dienstagvormittag. Gut, dass ihr da seid. Hallöchen, ich bin's, Felina. Und die 10 Hits am Stück, die sind ja gerade an bei euch, gehen gleich weiter mit der aktuellen Single von One Republic in so guten 10 Minuten. Und jetzt Mark Forster.
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Mit Apologize haben sie damals nicht nur einen Grammy geholt, sondern sich auch einfach unsterblich gemacht, die Band One Republic. 2013 kam aber auch zum Beispiel Counting Stars. Dieser Song ist immer noch in der Top 100 der meistgestreamten Songs ever. Ja, also auf Platz 27 haben sie es damit geschafft und auch die neue Single wieder ein Mega-Hit geworden. One Republic, Need Your Love, jetzt bei Energy und die besten neuen Hits.

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7: Cordula hier, hello, hello. 23 Grad maximal bekommen wir heute in der Energy Region. Gegen Abend kann es aber hier und da auch mal ein bisschen regnen. Momentan in Emmendingen 15 Grad, Heddesheim bei 17 Grad. Und wir schauen gemeinsam auf die Straßen. Da haben wir eine Meldung bekommen von Stefan. Der hat einen Blitzer gesehen auf der B14 in Richtung Stuttgart auf Höhe der Ausfahrt Winnenden. Da sind 100 erlaubt. Vielen Dank dir, Stefan. Und dann haben wir noch die A5 Basel Richtung Karlsruhe zwischen Freiburg Nord und Tenningen. Momentan 6 Kilometer Stau und die A81 Stuttgart Richtung Singen zwischen Rottenburg und Horb 4 Kilometer Stau. Über was spricht sonst heute die Energy-Region? Schauen wir nach Stuttgart. Winfried Kretschmann verabschiedet sich ja als Ministerpräsident. Die große Feier war ja schon und heute hat er seine letzte Kabinettssitzung, also das letzte Treffen mit seiner Regierung. Große Entscheidungen gibt es da nicht mehr, eher so ein gemeinsamer Abschluss. Nächste Woche wird dann voraussichtlich sein Parteikollege Cem Özdemir als neuer Ministerpräsident gewählt. Nach über 10 Jahren ist das jetzt wirklich das Ende einer Ära. Und dann gibt es noch einen kuriosen Fall aus Kempten. Da geht es um einen richtig großen Betrugsfall. Ein Ehepaar soll über Jahre fast 2 Millionen Euro aus Parkautomaten der Stadt geklaut haben. Der Mann hat die Automaten selbst geleert, hatte also Zugang zu den Geldbehältern. Zusammen mit seiner Frau soll er dann das Kleingeld auf private Konten eingezahlt oder in Gutscheine umgewandelt haben. Seit heute stehen beide in Kempten vor Gericht. Die sitzen auch schon in U-Haft und ein Urteil könnte Mitte des Monats kommen. Und wenn wir schon über Gerichtsurteile sprechen, es gibt noch Neuigkeiten von Britney Spears. Sie hat jetzt zugegeben, unter Alkoholeinfluss Auto gefahren zu sein. Da geht es um einen Vorfall im März. Für ihr Geständnis bekommt sie eine mildere Strafe und zwar 1 Jahr Bewährung. Außerdem muss sie an Kursen und Therapiestunden teilnehmen. Ihr Anwalt sagt, sie übernimmt Verantwortung und will ihr Leben jetzt wieder in den Griff bekommen. Hört sich doch schon mal vernünftig an. Und das nächste News-Update für die Energy-Region Stuttgart gibt's hier wieder in gut einer Stunde für euch.
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1: Gleich starten hier wieder eure 10 Hits am Stück mit Sonny Fordera. 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

2015 haben die beiden Jungs sich in Berlin getroffen, die beiden Jungs von Two Colors, und haben gemerkt, ey, diese Stadt ist voller Kontraste, genauso wie wir beide und genauso wie unsere Musik klingen sollen, die wir zusammen machen. Und genau deswegen haben sie sich einfach nach einer Möglichkeit, Kontrast zu schaffen, benannt. Zwei Farben, nämlich Two Colors. Jetzt für euch bei Energy mal die besten neuen Hits mit der aktuellen Single Mad World. 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
2: Radio Number One. 12 Uhr auf den Dienstag. Mittag haben wir's. Schön, dass ihr da seid. Ich bin's, Felina. Hallöchen. Und die 10 jetzt am Stück, die laufen hier gerade bei euch. Gehen auch sofort weiter mit der aktuellen Single von Olivia Rodrigo. Jetzt Alex Warren.
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der berühmtesten Comedy-Shows weltweit ist einfach Saturday Night Live, wird in New York aufgezeichnet, ist so eine Sketch-Sammlung und da sind immer wieder so richtig Promi-Gäste mit dabei, die das Ganze dann hosten, ja? Und das war jetzt am Wochenende einfach Olivia Rodrigo, hat dementsprechend dort auch ein paar Sketchen mitgespielt. Und hier ist sie für euch mit der aktuellen Single Drop Dead by Energy, immer die besten neuen Hits. Alright.

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11: Habt einen schönen Mittag, Cordula hier. 23 Grad bekommen wir heute in der Energy-Region maximal. Aber heute Abend könnte es auch hier und da mal ein bisschen regnen. Momentan in Uttenhofen 19 Grad, Konstanz bei 16 Grad. Und wir schauen gemeinsam auf die Straßen. Vorsicht auf der A81 Heilbronn Richtung Stuttgart. Zwischen Stuttgart-Zuffenhausen und Feuerbach, da liegt ein Verkehrsschild auf der Fahrbahn. Bitte aufpassen. Und dann noch die A81 Stuttgart Richtung Singen. Zwischen Rottenburg und Horb 3 Kilometer. Stau. Über was quatscht sonst heute die Energy-Region? In Heilbronn gibt's momentan Stress. Da wird das Parken deutlich teurer. Zum ersten Mal seit über 20 Jahren steigen dort die Gebühren für Bewohnerparkausweise und statt gut 30 Euro im Jahr zahlen Anwohner in Zukunft 120 Euro, also ungefähr das Vierfache. Die Stadt sagt, es gibt einfach höhere Kosten und mehr Autos in der Stadt und auch das Parken in der Innenstadt wird teurer. Ziel ist, dass weniger Leute die Straßen zu parken und eher Parkhäuser nutzen. Von den Straßen Heilbronns jetzt rüber nach New York, da war wieder die Met Gala, die große Charity-Party, bei der Stars aus Mode, Musik, Film und Sport richtig krasse und oft sehr verrückte Outfits tragen. Gleichzeitig wird dort Geld für das Museum gesammelt. Motto diesmal, Mode ist Kunst. Und genau so hat's auch ausgesehen. Viel Glitzer, riesige Kleider und echt abgefahrene Looks. Heidi Klum zum Beispiel, ihr Outfit sah aus wie eine lebende Statue aus Marmor. Viele dachten erst an Halloween, dafür ist sie ja bekannt. Aber dahinter steckt eben das Motto der Gala, Mode ist Kunst. Und dann schauen wir noch ins Kino. Der Teufel trägt Prada 2 läuft ja seit letzter Woche und geht richtig durch die Decke. Der Film mit Anne Hathaway und Meryl Streep ist straight auf Platz 1 gestartet. Allein in Deutschland waren schon über 600.000 Leute im Kino und damit auch mehr als beim Filmstart von Michael. Auch international läuft's für den Film richtig gut. Ich werde auf jeden Fall auch noch reingehen und das nächste News-Update für die Energy-Region Stuttgart, das gibt's hier wieder in gut einer Stunde für euch von meiner lieben Kollegin Anna.

0: sagen. Aber als ich gestern Abend ins Bett gegangen bin, habe ich gedacht, Felina, wenn du morgen die Augen wieder aufmachst, gibt's einfach neue Fotos von Connor Story und Hudson Williams, den beiden Schauspielern von Heated Rivalry. Ja, so lebe ich im Moment. Immer noch in einem Fiebertraum. Ich liebe diese Serie und die beiden Hauptdarsteller sind einfach so viel auf meiner For You-Page, dass ich wirklich ganz dankbar bin, wenn es da neuen Content gibt, weil im Moment denke ich, ich kenne alles schon, aber es gibt endlich neue Fotos. Es war nämlich wieder Met Gala. Diese große Veranstaltung, so eine Fundraiser-Veranstaltung, wird Geld gesammelt für die Kunst, fürs Metropolitan Museum of Art und das jedes Mal mit einem großen Schaulaufen der Celebrities, mit dabei auch ganz, ganz viele andere Stars gewesen. Unter dem Motto Fashion is Art, also Mode ist Kunst, wurde da wirklich an Outfits abgeliefert von so vielen Stars, wie zum Beispiel Sabrina Carpenter, die die Filmrolle von einem Film als Kleid umhatte, der auch Sabrina heißt. Beyoncé mit dabei, inklusive Tochter, Blue Ivy, Nicole Kidman war da, Rihanna, komplettes Slay. Wobei auch ein bisschen wie die Reste in der Alufolie in eurem Büro-Kühlschrank so ein bisschen aussehen. Aber bei ihr sah es halt toll aus, kann man nicht anders sagen. Auch Heidi Klum war mit dabei und bei ihr war es schon wieder so ein bisschen wie so eine Art Halloween. Sie sah nämlich aus wie eine Marmorstatue.
1: Because I look hard, but I'm soft, right?
2: Can we touch you?
1: Touch me. I'm totally...
2: Oh!
1: So it's foam and latex.
2: Oh, wow!
0: Ja, also aus Schaum und Latex ist sie irgendwie zu einer Statue geworden. Guckt euch die Bilder an. Es ist wirklich... Also es hat mir sehr, sehr viel Freude bereitet. Aber das Wichtigste für mich, wie immer, Connor Story und Hudson Williams. Ihr wisst Bescheid.
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komme. Aber das hat bestimmt so 2-3 Jahre gedauert nach der Trennung von meinem letzten Freund. Da konnte ich in bestimmten Ecken bei mir einfach in meiner Heimatstadt nicht mehr reingehen, weil ich dachte, nee, das verbinde ich alles mit diesem Typen. Und genau um dieses Gefühl geht's auch in der aktuellen Single von Paula Stella. Die hören wir uns jetzt dann hier bei Energy mal die besten neuen Hits. Hier ist für euch Lovesick.

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1: 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Radio Number One. 13 Uhr, Zeit für eure Dienstags-Mittagspause. Ich bin's, Felina. Hi. Und die 10 Hits am Stück, die sind hier gerade an und gehen gleich weiter mit der aktuellen Single von Tame Impala zusammen mit Jenny.
2: Dracula, krasser Ohrwurm. In 10 Minuten das Ding jetzt, Klock, Klock.
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Party so gut ist, dass ihr gar keinen Bock habt zu gehen und einfach für immer in dieser Party zu leben, dann ist das genau das Gefühl, was ihr braucht für die aktuelle Single von Tame Impala zusammen mit Jenny. Denn da geht's genau drum in Dracula, jetzt hier für euch bei Energy, immer die besten neuen Hits.

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11: Anna hier, hello. Heute ganz viele Wolken über der Energy-Region und nur ab und an etwas Sonne, die sich da so ein bisschen durchboxt. Später erwartet uns noch der Regen und im Süden sogar ein paar Gewitter. Zumindest mal bekommen wir aber entspannte 23 Grad in der Spitze. In Riedlingen gerade 17 Grad gemessen, in Villingen-Schwenningen sind es 15 Grad. Und dann schauen wir noch zusammen auf die Straßen auf der A6 Heilbronn Richtung Mannheim zwischen Heilbronn unter Eisesheim und Bad Rappenau. Da steht ein kaputtes Auto auf dem Standstreifen. Und auf der A81 Stuttgart Richtung Singen zwischen Rottenburg und Horb. Da gibt es wegen der Baustelle gerade 4 Kilometer Stau. Plant am besten mal so 20 Minütchen mehr ein. Ja, und was geht sonst noch so in der Energy-Region? Für Besitzer von Solaranlagen könnte sich bald einiges ändern. Laut einem Gesetzesentwurf von Wirtschaftsministerin Reiche soll es in Zukunft keine staatliche Einspeisevergütung mehr geben. Also im Prinzip kein Geld mehr für Strom, der übrig bleibt und den man dann an städtische Netz weiterleitet. Stattdessen sollten Betreiber ihren Strom selbst verkaufen oder mehr selber nutzen. In letzter Zeit hat es da wohl viel übrigen Strom gegeben, dass der Staat sogar draufzahlen musste. Und damit werfen wir noch einen Blick in die Energy-Region. Rund 100 Kinder aus dem Kreis Lörrach haben jetzt einen Sponsorenlauf organisiert und dabei 1.400 Euro gesammelt. Das Geld geht jetzt an die Kreiskliniken und soll Angebote wie bei der Babyklappe oder Infos zur anonymen Geburt unterstützen. Der ärztliche Direktor meinte, das Ganze hat ihn auf jeden Fall sehr berührt. Und nochmal rüber nach Stuttgart. In Bad Cannstatt soll das Neckarufer aufgepeppt werden. Entlang des Vasengeländes ist eine neue Uferpromenade mit direktem Zugang zum Wasser geplant. Der erste Abschnitt, das kleine Vasenufer, soll genau in einem Jahr fertig sein. Die Stadt will außerdem Feedback aus der Bevölkerung einholen, aber ganz viele finden die Idee auch jetzt schon richtig cool. Ja, warum auch nicht? Und das nächste News-Update, das bekommt ihr hier in genau einer Stunde wieder mit mir bei Energy Region Stuttgart. Und jetzt gibt's für euch immer die besten neuen Hits.
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0: das Gefühl, ihr seht eure Freundinnen und Freunde zu wenig. Und wenn, dann ist es immer nur so ein erstmal aufholen, was bisher geschah, was ist in eurem Leben los. Und ihr kommt nie dazu, was zusammen zu erleben. Ja, dann habe ich eine Idee für euch. Da gibt es nämlich gerade einen neuen Trend im Internet und das nennt sich Catch-up-Culture. Also das heißt, dass ihr euch wirklich nur mit euren Freunden, Freundinnen trefft und dann sagt, okay, bei mir war in den vergangenen Wochen das los und ist eigentlich auch das Treffen schon wieder vorbei. Die Idee ist jetzt also, dass ihr euch einfach direkt zu etwas verabredet, was ihr vielleicht sogar eh machen müsst. Einkaufen gehen, Nägel machen, beim Arzt warten, was auch immer und dadurch auch ein gemeinsames Erlebnis schafft. Ja? Also etwas zusammen unternehmen, ihr erzählt euch doch dann eh, was los war. Also ihr braucht euch nicht nur auf einen Kaffee treffen und so. Und das bindet euch viel besser. Und falls ihr da gerade noch ein bisschen eine Idee für ein Event braucht, dann habe ich für euch das hier.
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Nacht zu heute war ja die Met Gala und das Internet ist voll mit fantastischen Fotos von großartigen Outfits der ganzen Stars. Lady Gaga war dieses Jahr mal wieder nicht dabei. 2019 hatte sie ihren letzten Auftritt mit gleich 4 Outfits auf der Met Gala, aber damals war sie auch selber noch sozusagen im Orga-Team für das ganze Motto der Met Gala und so. Doechii war da, ja. Die hatte zum Beispiel in so Burgunderrot sehr viel Stoff um sich rumgelegt. Alles von Marc Jacobs, falls euch das interessiert. Die beiden zusammen in einem Song, die gibt's jetzt für euch bei Energy. Immer die besten neuen Hits. Hier ist One Way.

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1: Rein geht's Richtung Dienstagnachmittag. Wir haben es ganz frische 14 Uhr. Gut, dass ihr da seid. Ich bin's, Felina. Hi. Und in den 10 Hits am Stück habe ich gleich für euch die aktuelle Single von Tyler zusammen mit Sarah Larsson und jetzt Alex Warren.

Die beiden Girlies hier zusammen auf einem Song ist doch alles, was wir gebraucht haben. Tyler zusammen mit Sarah Larsson. Beides so richtige Sommerhit. Pop-Girlies, also vor allem Sarah Larsson eher Richtung Pop, Tyler ja so Richtung Afrobeats. Falls ihr mehr Bock auf Afrobeats habt, bitte checkt auch unseren Afrobeats-Hits-Stream auf energy.de in unserer neuen Energy-App. Da haben wir ja über 40 verschiedene Webstreams zusammengestellt. Afrobeats eben auch viel Tyler mit dabei. Und die beiden zusammen jetzt für euch. She Did It Again bei

0: das Essen, das wir vom anderen Teller stibitzen, schmeckt laut einer neuen Studie einfach um 40% geiler. Vor allem, wenn man es heimlich klaut. Das heißt, eure Freunde sind keine Feinschmecker, die sind einfach nur auf der Jagd nach dem Kick.
1: Nach diesem einen Kick. Wir haben uns deshalb heute mal in der City von Karlsruhe umgehört und euch gefragt, bei welchem Essen hört bei euch eigentlich der Spaß auf? Was ist so heilig, dass ihr die Gabel, ich sag mal, zur Waffe macht, wenn jemand zu nahe kommt?
2: Kinderpingui.
3: Wenn ich krass viel Hunger habe, dann bin ich ganz empfindlich, weil dann würde ich das am liebsten alles selber essen.
4: Ja, also bei Pommes ist schon krass. Also wenn jemand sagt davor, nein,

0: will nichts. Und dann die ganze Zeit aber mit ist, ich glaube, da ist eine Grenze erreicht.
1: Ich fühle das so sehr. Wobei ich mich da auch selbst manchmal ein bisschen erwische. Aber bei mir ist es übrigens der Döner. Also das hat man nicht. Niemals. Egal, wer fragt.
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12: Hallöchen, Anna hier. Ja, heute ganz schön grau, wenn man aus dem Fenster schaut. Nur ein paar Sonnenstrahlen, die sich da zwischendrin mal so ein bisschen durchboxen. Später auch noch Gewitter und Regen, vor allem im Süden der Energy-Region. Aber Leute, alles ganz easy. Wir bekommen maximal 23 Grad in der gesamten Energy-Region. In Lahr gerade 16 Grad gemessen, in Fellberg sind es 19 Grad. Und damit noch ein kurzer Blick auf die Straßen auf der A8 Stuttgart Richtung Karlsruhe zwischen Pforzheim Süd und Pforzheim Nord. Da gibt es wegen der Baustelle gerade 4 Kilometer Stop and Go. Und auf der A81 Singen Richtung Stuttgart zwischen Böblingen-Hulb und Sindelfingen-Ost. Da haben wir gerade 3 Kilometer Stop and Go. So, und was geht sonst so in der Energy-Region? Ja, nach der Landtagswahl in Baden-Württemberg will sich die SPD jetzt neu sortieren und sucht eine neue Führung. Dafür haben sich auch schon mehrere Leute beworben. Wer am Ende die Partei aber im Land führen soll, entscheiden in den nächsten Wochen die Mitglieder per Abstimmung. Währenddessen gehen die Verhandlungen zum Koalitionsvertrag zwischen Grünen und CDU weiter. Die Grünen wollen zum Beispiel einen Staatssekretärsposten streichen. Insgesamt soll die Regierung auch etwas schlanker werden und beim Klimaschutz hält man am Ziel 2040 fest, will da aber auch ein bisschen flexibler werden. Und von der Energy-Region nochmal kurz nach Berlin. Da fordern mehrere Verbände eine Pflicht zur Barrierefreiheit. In der Hauptstadt gibt es dazu heute eine Demo und eine Petition mit rund 80.000 Unterschriften wird im Bundestag übergeben. Damit will man für Menschen mit Behinderung ein paar Hürden abbauen. Klingt nach einer guten Sache und das nächste News-Update bekommt ihr hier in genau einer Stunde wieder mit mir und Kollege Fred. Und bis dahin gönnen wir uns wie immer die besten neuen Hits bei Energy Region Stuttgart.
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0: Na, für was seid ihr heute so dankbar? So cheesy, aber geht mal in euch, denn das ist wirklich so ein schönes Gefühl, dankbar zu sein, auch ja für die Kleinigkeiten. Und deswegen teilen wir miteinander am Energy-Dankbarkeitsdienstag immer schön, wofür wir dankbar sind. Bei mir ist es heute saisonales Essen, also zum Beispiel natürlich im Moment super prägnant Spargel, aber auch Erdbeeren, richtig geil. Oh Gott, das schmeckt jetzt alles so, so gut, aber ich freue mich tatsächlich jetzt auch schon wieder auf Kürbis. Super, super lecker. Und ihr habt auch eure Momente, bei denen ihr dankbar seid.
1: Dass ich mein Praktikum anfangen darf bei einer ganz coolen Konzern.
2: Ja, tatsächlich für den inneren Frieden, den ich mir schaffen kann.
3: Ich liebe meine On-Ears. Noch nicht mal mehr die In-Ears, sondern die On-Ears. Dann höre ich nämlich gar nichts.
0: Ey, gute Kopfhörer auf.

0: jeden Fall. Verstehe ich komplett auch. Also, wofür seid ihr so dankbar? Schickt ihr mir gerne auch per WhatsApp oder auch bei Insta. Da heiße ich Felina_FLN. Freue ich mich drüber.
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0: kurz nach drei haben wir es bei Energy Region Stuttgart und wir sind mitten in den 10 Hits am Stück.
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0: Und hier ist Fred für euch. Hi. Und wir haben hier gleich für euch Opalite von Taylor Swift im Angebot. Und nachher gibt's auch noch was von Harrison. Viel Spaß.

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Energies an, immer die besten neuen Hits und gleich mit einer Nummer, die spätestens seit der Serie Heated Rivalry richtig steil geht. All the Things She Said läuft da, als die Hauptfiguren Shane und Ilya im Club sind, im Hintergrund. Ein Song aus den frühen Nullerjahren und jetzt kommt er hier in der EDM-Version von Harrison. Die gibt's hier für euch jetzt.

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13: Wir haben es fast 4:30.
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13: Ja, es ist schon ganz schön trüb heute in der Energy-Region mit viel Wolken, auch Regen, teilweise sogar Gewittern. Ja, das wird heute nicht so viel was mit Sonne, aber immerhin ist es einigermaßen warm bei 23 Grad in der Spitze. Jetzt gerade gemessen haben wir in Stammheim 16 Grad und in Pflugfelden sind es auch 16 Grad.
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13: Und wir schauen noch schnell auf die Straßen. Auf der A8 München Richtung

0: Karlsruhe zwischen Stuttgart, Flughafen, Messe und im Kreuz Stuttgart haben wir 5 Kilometer Stop and Go. Da gibt es eine Viertelstunde obendrauf und auf der A81 Heilbronn Richtung Stuttgart zwischen Stuttgart-Zuffenhausen und dem Engelbergtunnel haben wir 3 Kilometer Stop and Go. Und in der Energy-Region ist auch noch einiges los und was genau, das weiß Anna. Hey!
1: Hi! Ja, in Stuttgart kommen auf Eltern bei den städtischen Kitas einige Änderungen zu. Die Gebühren steigen da ab August. Gleichzeitig wird die ganze Satzung überarbeitet. Das heißt, Kita-Plätze gibt es nur noch für Kinder, die in Stuttgart wohnen, und die Anmeldung läuft zentral über ein Online-Portal.
0: Ändert sich dann auch was bei der Betreuung?
1: Ja, es soll jetzt mehr auf neue flexible Modelle gesetzt werden. Zum Beispiel 7 Stunden Betreuung mit Mittagessen. Insgesamt also mehr Kosten, aber auch ein paar neue Strukturen und Regelungen. Und von den Kitas zu einem Jugendhaus in Leutkirch bei Ravensburg, das hat wohl einen neuen Weltrekord aufgestellt. Die Jugendlichen haben einen über 2 Kilometer langen Streifen aus Postkarten aneinander geklebt.
0: Okay, krass. Aber warum?
1: Ja, tatsächlich für einen guten Zweck. Mit der Aktion will man unter anderem ein Kinderhospiz unterstützen. Anderes Thema jetzt aber auch noch. Klingt erstmal wild, aber laut einer Studie aus Japan könnte Matcha tatsächlich beim Niesen helfen. Ja. Forscher der Universität Hiroshima haben herausgefunden, dass ein Matcha-Extrakt die Symptome von Heuschnupfen deutlich reduziert hat. Ja, Fred, du guckst da. Der Tee wirkt wohl übers Nervensystem und blockiert quasi den Niesreflex.
0: Ja Mensch, muss ich mal ausprobieren. Matcha statt Medikamenten.
1: Ja, nicht ganz. Es wurde tatsächlich erstmal nur an Mäusen getestet und die Menge war echt hoch. Das könnte bei Menschen wegen zu viel Koffein Nebenwirkungen haben. Trotzdem spannend, vielleicht steckt da ja ein ganz neuer Ansatz drin.
0: Ja, vielleicht. Aber auf jeden Fall gut, dass du es nochmal sagst. Koffein, das ist ja dann doch eher nicht so mein Fachgebiet.
1: Also, meins schon.
0: Ja, dann baller dir. Brauchst du nur noch einen ordentlichen Heuschnupfen und dann leg los.
1: Noch ein Grund.
0: Ja, perfekt. Hier geht's jetzt weiter mit immer den besten neuen Hits mit Dermot Kennedy und Funeral.

0: Denkt doch mal bitte kurz nach. Was ist euer Lieblingsmöbelstück? Bei mir ist es ganz klar mein Ohrensessel im Wohnzimmer. Mit dem habe ich auch schon einiges durchgemacht, als ich den damals für meine erste Wohnung gekauft habe. Da standen wir auf dem Parkplatz vor dem Möbelhaus vor der Frage, er oder ich. Wir haben nicht beide ins Auto gepasst. Am Ende ist die Wahl auf ihn gefallen. Ich musste den Zug nach Hause nehmen. Einfach cool eigentlich, wenn man Möbel so mit einer Geschichte zu verbinden hat. Und eure Möbel könnten auch eine Geschichte bekommen. 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

3 Wochen ist es her, da hatten wir Nico Santos für Energy Live hier und da hat er einen Song zum allerersten Mal überhaupt öffentlich gespielt. Optimist hieß der und da dachte ich schon, mega, Gänsehaut einfach. Jetzt ist die Nummer endlich draußen für alle und natürlich hört ihr sie bei Energy Region Stuttgart, weil hier gibt's immer die besten neuen Hits.

0: Hier ist Fred für euch und ich verkündige hiermit feierlich Feierabend.
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0: Und für alle, die noch nicht in den Feierabend gehen, haben wir hier weiterhin die 10 Hits am Stück, zum Beispiel mit Niall Horan und Miles Smith und nachher noch mit One Republic.

euch läuft Energy Region Stuttgart mit immer den besten neuen Hits, jetzt gleich von One Republic. Und die Band hieß ursprünglich gar nicht so, sondern nur Republic. Benannt nach einem Wohnheimflügel an der Uni von einem der Bandmitglieder. Das One wurde dann aber 2002 drangehängt, weil es den Namen einfach schon so oft gab.

0: Also für mich hat ja die Woche heute erst begonnen.
1: Ach, ja, ich weiß, weil du Urlaub hattest, Fred. Aber umso mehr Grund für mich, dich jetzt mal so ein bisschen durch den Sport zu jagen.
2: Ja. 60 Sekunden Sport.
1: Zumindest reden wir darüber. Der Social-Media-Superathlet Arda Sattic startet heute einen extremen Lauf. Einfach mal 600 Kilometer in 4 Tagen vom Death Valley bis nach Los Angeles. Da sind mehr als 14 Marathons am Stück. Und das bei über 40 Grad, kaum Schlaf, kaum Pause. Der Typ läuft quasi durch.
0: Ei, gute Güte, ich bin ja schon kaputt, wenn ich morgens zur Bahn renne.
1: Ja, same. Aber immerhin, man kann das Ganze live verfolgen mit allen Daten, Puls, Strecke, alles bei Red Bull im Stream. Und wer jetzt auch Lust auf einen Runners High bekommen hat, kein Problem, Leute. Am Sonntag steht der Trollinger Marathon in Heilbronn an.
0: Ja gut, das klingt also jetzt nicht für mich, aber für viele bestimmt schon mal deutlich machbarer.
1: Ja, total. Da ist wieder die ganze Stadt unterwegs, vom Profi bis hin zu Hobbyläufern. Verschiedene Strecken, richtig gute Stimmung und tausende Leute an den Zielgeraden und natürlich auch an den Rändern der Strecke. Zwischen Klingenberg und Böckingen gibt's da sogar eine richtig fette Party mit Energy DJ 7.
0: Ja, also Wichtigste darfst du nicht vergessen, ich bin auch vor Ort. Also lauft mit oder feuert mit mir zusammen die Läufer an.
1: Oder zieht euch das Ganze einfach im Livestream online rein.
0: Jawohl, so machen wir es.
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0: Die Region heute nur ganz ab und zu kommt ein bisschen Sonne raus. Morgen früh ist es dann am Anfang ein bisschen schöner als heute, aber auch dann zieht es wieder zu mit Regen und teilweise Gewittern und höchstens 20 Grad. Jetzt gerade gemessen haben wir in Leutenbach 16 Grad und in Hochdorf sind es auch 16 Grad.
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0: Und wir gucken noch kurz auf die Straßen. Und weil gerade so viel los ist, hier nur eine kleine Auswahl der allergrößten, schlimmsten Staus. Auf der A8 München Richtung Karlsruhe zwischen Stuttgart Flughafen Messe und im Kreuz Stuttgart haben wir 5 Kilometer Stop and Go. Da dauert es eine Viertelstunde länger. Auf der A81 Heilbronn Richtung Stuttgart zwischen Stuttgart Zuffenhausen und im Engelbergtunnel haben wir auch 5 Kilometer Stop and Go. Da gibt es eine Viertelstunde obendrauf. Und auf der B10 Stuttgart Richtung Ulm zwischen der B14 Dreieck Neckarpark und Esslingen Plien Sau-Vorstadt haben wir 7 Kilometer Stop and Go. Da kriegt ihr 25 Minuten obendrauf. Viel Geduld wünsche ich euch. Und Anna ist auch am Start natürlich und du weißt, was es Neues aus der Energy-Region gibt.
2: Ja, heute ist der Tag der Hebammen und deshalb gehen in Konstanz ganz viele auf die Straße, weil sie für bessere Arbeitsbedingungen kämpfen wollen. Konkret gibt's Kritik für den neuen Hebammenhilfevertrag. Weniger Geld, dafür mehr Bürokratie. Ne, ihr wisst Bescheid. Mhm. Mit rund 2000 Leuten ist das eine der größten Aktionen dieser Art in Deutschland.
0: Ja, wichtiges Thema auf jeden Fall.
2: Stimmt. Lass uns aber nochmal nach Ostfildern schauen. Da wird gerade ordentlich Geld in ein Naherholungsgebiet gesteckt. Insgesamt rund 650.000 Euro werden da in die Hand genommen, um die Bürgergärten in Scharnhausener Park umzugestalten. Geplant ist zum Beispiel ein kleines Klimawäldchen, neue Schattenplätze und Pop-up-Gärten. Auch Urban Gardening soll da gestärkt werden, damit mehr Leute mitmachen können. Ne?
0: Mega gut, ich bin Fan. Aber ich bin ja auch so ein bisschen, also ich hab ja auch zwei Blumenkästen.
2: Ja, stark, ja. Mein grüner Daumen, der hält sich ein bisschen zurück, ne? Aber dafür kenne ich mich ziemlich gut mit Musik aus, genauso wie scheinbar auch Emmanuel Macron. Der hat bei einem Staatsbesuch in Armenien bei einem Bankett kurz mal nach dem Mikrofon gegriffen und den Chanson La Bohème gesungen, zusammen mit Armeniens Präsidenten am Klavier.
0: Charles Aznavour. Ich schmelze dahin.
2: Ganz genau. Ja, später mischte dann auch der Premier am Schlagzeug mit und spielte, ja, die wildesten Melodien hier mit an. Also so ein kleiner, lockerer Moment in der Politik, würde ich sagen.
0: Ja, klingt auf jeden Fall, als wäre man da gerne dabei gewesen. Aber ja, ich weiß jetzt nicht, ob ich unbedingt die wildesten Melodien so durcheinander brauche. Ich habe da schon so Präferenzen, dass ich lieber immer die besten neuen Hits habe.
2: Ja, mit denen gebe ich mich auf jeden Fall mehr als zufrieden, Fred.
0: Sehr gut. Dann machen wir doch hier jetzt einfach mal weiter mit Klock, Klock.

0: ist 17.28 Uhr.
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0: Ja, es ist wolkig in der Energie.

0: Fashion is art. Mode ist Kunst. Das war dieses Jahr das Motto der Met Gala, die gestern stattgefunden hat. Und das Motto war da wirklich Programm. Kollegin Anna aus den News ist bei mir und die hat das ganze Spektakel so ein bisschen verfolgt und kann uns da jetzt ein paar Highlights berichten.
1: Na klar doch, bei dem Event guckt die ganze Welt ja darauf, was die Promis so anhaben und da haben manche das Motto echt richtig gut umgesetzt. Heidi Klum zum Beispiel war als Marmorstatue am Start, die hat man fast gar nicht erkannt. Und Energy Star Sabrina Carpenter hatte ein Outfit aus Filmstreifen als tiefe Verbeugung vor der großen Filmkunst an.
0: Das klingt wirklich ziemlich cool, aber es gibt ja auch so ein bisschen Gossip, habe ich gehört. Hier gerade Stichwort Zoe Kravitz.
1: Ja, die ist ja seit kurzem mit Harry Styles verlobt. Beim Pre-Met-Dinner hat sie dann zum ersten Mal öffentlich ihren Ring präsentiert mit einem riesigen Klunker, der auf mehr als eine halbe Million Dollar geschätzt wird.
0: Ui.
1: Bei der Gala selbst hat sie den dann aber die ganze Zeit im Kleid so versteckt, also Hand in der Hosentasche, so dass man den Ring nicht mehr sehen konnte.
0: Mensch, für eine Verlobung mit Harry Styles muss man sich doch nicht schämen.
1: Nee, gell?
0: Ja, aber also falls ihr noch ein paar Fotos von der Met Gala und den Outfits der Energy Stars sehen wollt, dann schaut doch einfach mal bei uns auf Instagram vorbei.
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Das sind immer die besten neuen Hits bei Energy Region Stuttgart. Hier jetzt mit einer gehörigen Portion Hoffnung für alle. Kann man ja eigentlich immer brauchen, oder? Kommt direkt von Fastboy und bei euch auf die Ohren. Hier ist es, Beautiful Life.

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1: Gleich 18 Uhr hier und ich bin Fred. Hi.
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1: Und wir sind gerade wieder mitten in den 10 Hits am Stück. Da geht's gleich weiter mit Alex Warren und Fever Dream. Und wenn ihr noch ein bisschen dranbleibt, gibt's dann noch was Neues von Olivia Rodrigo.

Zwei Tage noch, dann startet der Vorverkauf für Olivia Rodrigo. Die hat angekündigt, dass sie im Herbst auf Welttournee gehen will. Im April ist sie dann auch für zwei Shows in München. Und wenn ihr nicht mehr so lange warten wollt, hier kleiner Vorgeschmack.

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0: Es ist fast 6:30.
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0: Ich weiß nicht, wie es bei euch ist, aber hier hat es inzwischen zum Glück aufgehört zu regnen. Und über Nacht wird es auch überall in der Energy-Region relativ trocken, sodass es morgen sonnig losgeht. Aber das zieht dann auch wieder zu mit Regen und teilweise Gewittern. Höchstens sind dann 20 Grad drin. Jetzt gerade gemessen haben wir in Beinstein 16 Grad und in Zarzenhausen sind es auch 16 Grad.
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0: Wir werfen noch einen Flux, einen Blick auf die Straßen. Da hat sich's jetzt ein bisschen entspannt seit letzter Stunde. Auf der A8 München Richtung Karlsruhe zwischen Stuttgart Flughafen Messe und dem Kreuz Stuttgart sind noch 3 Kilometer Stop and Go und auf der A81 Heilbronn Richtung Stuttgart zwischen Stuttgart Feuerbach und dem Engelbergtunnel haben wir 2 Kilometer Stop and Go. Und wir bleiben einfach direkt in der Energy Region, wechseln aber von den Straßen rüber zu Anna. Was gibt's Neues?
1: Ja, in Baden-Württemberg steht wohl ein Wechsel an. Thomas Strobel soll neuer Landtagspräsident werden. Die CDU hat ihn einstimmig nominiert. Die Wahl gilt eigentlich nur als Formsache, weil Grüne und CDU zusammen die Mehrheit haben. Damit würde Strobel vom Innenminister zum obersten Repräsentanten des Landtags wechseln. Sein Nachfolger im Innenministerium dürfte dann Manuel Hagel werden. Tobias Vogt wird der Fraktionsvorsitzende der CDU.
0: Super, dann sind wir da jetzt auf jeden Fall auf dem neuesten Stand.
1: Ja, und bleiben in der Landeshauptstadt. In Bad Cannstatt soll das Neckarufer aufgepeppt werden. Entlang des Vasengeländes ist eine neue Promenade mit direktem Zugang zum Wasser geplant. Der erste Abschnitt, das kleine Vasenufer, soll genau in einem Jahr fertig werden. Die Stadt will außerdem Feedback aus der Bevölkerung einholen, aber viele sind auch jetzt schon richtig happy mit der Idee.
0: Und Flusspferde will ich hier an der Stelle mal einwerfen.
1: Ja, die Idee gibt's ja auch noch. Ob das aber so klappt, steht noch so ein bisschen in den Sternen. Währenddessen noch ein kurzer Blick nach Berlin. Die Stadt bringt sich als Olympiabewerber ins Spiel und hat schon erste Ideen vorgestellt. Rund ums Brandenburger Tor könnte zum Beispiel eine goldene Rampe entstehen. Grundsätzlich setzt die Stadt aber darauf, möglichst viele bestehende Sportstätten zu nutzen, statt alles neu zu bauen. Konkurrenz gibt's aber auch. Unter anderem Hamburg, München und die Rhein-Ruhr-Region. Im September entscheidet sich dann, wer offiziell ins Rennen geschickt wird.
0: Ja, das wäre so cool, wenn wir Olympia in Deutschland hätten.
1: Ja, gell?
0: Ich bin ja großer Olympia-Fan. Ich weiß nicht, so für eine Runde Turnen oder rhythmische Sportgymnastik könnte man dann schon...
1: Ich sehe dich beim Turnen.
0: Könnte man schon einfach mal nach Berlin fahren dann, oder?
1: Auf jeden Fall.
0: Wärst du dabei?
1: Ja, ja,

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Energy Region Stuttgart läuft bei euch mit immer den besten neuen Hits. Und es ist kurz vor 19 Uhr, also meiner Meinung nach, die perfekte Uhrzeit für Dinner. Und dazu braucht man natürlich auch den richtigen Soundtrack. Hier habe ich jetzt für euch Niall Horan und Dinner Party.

0: Es ist 19 Uhr und wir sind mittendrin in den 10 Hits am Stück.
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0: Ich bin Fred, hi, schön, dass ihr dabei seid. Und hier geht's gleich weiter mit Tiffany Aris und Vertigo. Und nachher haben wir noch was von Tame Impala.

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Ihr hört Energy Region Stuttgart mit immer den besten neuen Hits, gleich von Jenny und Tame Impala. Impala ist eine Antilopenart, so hieß die Band aber nicht immer. Bis 2007 war der Name noch The DD Dumps. Da gefällt mir persönlich die zahme Antilope doch ein bisschen besser.

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0: Bei uns im Landtag ist heute ordentlich Trubel. Deshalb hat Anna für uns ein Update parat. Schieß los, Anna.
19: Also, nach der Landtagswahl in Baden-Württemberg will sich die SPD jetzt neu sortieren und sucht eine neue Führung. Dafür haben sich mehrere Leute auch schon beworben, zum Beispiel Dorothea Kliche-Benke und Carsten Lotz. Wer am Ende die Partei im Land führt, wird in den nächsten Wochen per Abstimmung entschieden.
0: Okay, da sind wir mal weiter gespannt. Wie sieht's mit der Koalition aus?
19: Ja, da gehen die Verhandlungen zwischen den Grünen und der CDU weiter. Die Grünen wollen zum Beispiel einen Staatssekretärsposten streichen. Insgesamt soll die Regierung etwas schlanker werden und beim Klimaschutz hält man zwar am Ziel 2040 fest, will aber da flexibler werden.
0: Okay, dann hältst

0: Uns da mal weiter auf dem Laufenden, falls es was Neues gibt.
1: Ja, und in der Zwischenzeit habe ich noch ein paar süße Nachrichten. Wortwörtlich, Haribo hat letztes Jahr so viele Süßigkeiten verkauft wie noch nie. Besonders auffällig, immer mehr Leute greifen zu Fruchtgummi statt Schokolade. Unter anderem, weil Kakao teuer geworden ist. Die bunten Gummibärchen bleiben also weiter ein echter Verkaufsschlager.
0: Ja, und wie sieht's bei dir aus? Schokolade oder Gummibärchen?
1: Saure Gummibärchen.
0: Saure Gummibärchen. Mhm. Du bist ja ein richtig ausgeflipptes Huhn. Hier geht's jetzt auf jeden Fall weiter mit immer den besten neuen Hits bei Energy Region Stuttgart.

0: ordentlich nachsalzen oder überall Maggi drauf. Da hat doch jeder seine eigenen Strategien, wie das Essen noch ein bisschen besser schmeckt. Aber eine funktioniert unabhängig vom persönlichen Geschmack. Essen klauen. Ehrlich wahr, Wissenschaftler haben jetzt rausgefunden, dass uns Essen viel besser schmeckt, wenn wir es heimlich vom fremden Teller stibitzen. Bei der Studie gab's Pommes für alle, für manche aus der eigenen Portion oder als Geschenk. Oder eben, indem man sie sich heimlich von anderen geklaut hat. Und das Ergebnis war eindeutig. Wie sieht das bei euch aus? Könnt ihr das bestätigen? Wir haben uns mal umgehört in der Stuttgarter Innenstadt.
1: Ding ist halt, ich klau so oft Essen, dass ich das gar nicht mehr sagen kann, das schmeckt besser.
2: Weiß ich nicht. Also Essen klauen, ich bin nicht so für Essen klauen. Ich teile zum Beispiel lieber und dann glaube ich, dass es besser schmeckt, wenn ich teile.
3: Vor allem, wenn mir meine Sachen selber nicht so gut schmecken, dann schmeckt es dann doch irgendwie von Freunden besser.
4: Der Thrill dabei ist irgendwie gut. Ich glaube, der macht's. Das ist wie, wenn man irgendwie was gewinnt oder so, ist automatisch ist es geiler, als wenn ich mir das kaufe.
0: Wegen dem Thrill. Okay, da laufen wohl ein paar echte Adrenalin-Junkies in der Energy-Region rum.
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0: Julian.
1: Bei Netflix läuft gerade einiges falsch. Sie buchen Synchronsprecher nur noch dann, wenn die einwilligen, dass ihre Stimme zu Trainingszwecken der KI zur Verfügung gestellt wird. Was nicht mehr bedeutet und nicht weniger, als dass in Zukunft KI alles synchronisiert mit den Stimmen von Synchronsprechern von heute. Nur dass sie dann dafür kein Geld mehr bekommen. Wie sich die ganze Branche dagegen wehren will, das verrät uns gleich Marty Klemm, der da aktiv von betroffen ist. Vorher aber immer noch die besten neuen Hits mit Alex Warren.

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1: Aquaman, KI und Taylor Swift. Darum geht's jetzt hier. Energy ist an bei euch an diesem Dienstagabend. Synchronsprecher und Energy-Stimme Matti Klemm ist bei uns. Matti, du hast schon viele Figuren gesprochen, von Mufasa bis Benjamin Blümchen und bis jetzt ja auch Aquaman, also Jason Momoa. Aber damit ist jetzt bald Schluss. Netflix will nämlich deine Stimme nutzen, um KI zu trainieren. Und du bist dagegen. Warum?
2: Es ist so, dass ein Vertrag vorliegt, der mir vorschreibt, dass ich, wenn ich für Netflix arbeite, automatisch deren KI-Systeme trainiere. Wenn ich ihn nicht unterschreibe, verliere ich da alle meine Rollen und kann nicht für Netflix arbeiten. Ich werde quasi gezwungen, meine Matrix herzuschenken.
1: Ja.
2: Da gibt es doch keine Vergüterungsregel dazu. Und ich kann das einfach nicht unterschreiben. Ich kann das nicht.
1: Ja, das klingt auch nach krassen Mafia-Methoden, wenn du das so erzählst. Dir wird da die Pistole auf die Brust gelegt. Das ist ja generell so ein großes Thema, ne? Auch hier bei uns im Radio, im KI. Deshalb haben wir mit Energy ja auch gerade eine große Kampagne. Wir stehen für echte Stimmen, für echte Menschen und nicht für KI. Wie kann man dich denn unterstützen?
2: Es ist nicht so, dass die Zukunft passiv ist. Wir können das alle mitgestalten. Mhm. Das ist, glaube ich, ganz wichtig. Ich finde, man kann das also in die Kommentare schreiben, auf jeden Fall, was man möchte, was man nicht möchte, was einem nicht gefällt, also dass man das einfach kommuniziert. Es gibt eine Petition, die haben wir gegründet, die heißt Kunst vor KI. Also gebt ein Kunst vor KI in einem durch, dann kommt ihr auf eine Seite und wenn ihr da eure Unterschrift gebt, das ist wahnsinnig toll, weil wir wollen damit dann zur Politik gehen, mit diesen Unterschriften eben auch Druck machen in der Politik, dass hier eine Veränderung kommen muss. Das heißt, wir müssen jetzt einfach mal ein bisschen zusammenhalten an dem Punkt, weil wir ja alle unsere Zukunft gestalten.
1: Das ist auch so ein schwieriges und komplexes Thema, künstliche Intelligenz. Andererseits kann man natürlich gerade ganz krass davon profitieren, vor allen Dingen im Medizinsektor. Andererseits hat man schon das Gefühl, wenn man sich gerade so umschaut, wie viele Unternehmen auch gerade pleite gehen, weil sie ersetzt werden, dass ganz wenige millionenfach davon profitieren und millionenfach wird dann aber auf der anderen Seite auch um die Existenz gefürchtet. Energy auf alle Fälle unterstützt die Aktion von Matti Klemm. KI kann hilfreich sein, aber Stimmen sollen eben echt bleiben. Danke dir, Matti.

Sarah Larsson haben wir jetzt hier bei Energy, ein schwedischer Popstar, der seit Kindheitstagen schon bekannt ist, hat eine Talentshow im Fernsehen gewonnen. Da war sie 8 Jahre alt und seitdem ist Sarah Larsson, die mittlerweile auch erst 28 ist, also seit 20 Jahren im Rampenlicht, hat sich keinen Skandal geleistet, im Gegenteil eine wirklich fabelhafte Karriere, die sie jetzt auch am 18. Juli ins Olympiastadion nach Berlin führen wird. Da gibt es noch Tickets und dann hört er auch Songs wie diesen hier. Schiedet er da gern immer die besten neuen Hits.

0: Immer die besten neuen Hits hier bei Energy. Gleich mit Taylor Swift für euch. Außerdem Michael Patrick Kelly und Mark Forster macht den Anfang.
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0: Deutschland trauert, weil Timmy eventuell tot ist, aber es gab auch noch gute Nachrichten heute an diesem Dienstag. Erinnert dies an bei euch, das ist zum Beispiel eine gute Nachricht. Die zweite gute, meine liebe Kollegin Annika ist jetzt nämlich auch da.
1: Hallo.
0: Und Annika, wir schauen einfach mal heute zu den Kollegen nach England. Wir sind beim Fußball, beim Fußball für Frauen. Da ist es nämlich so, dass jetzt ein Verein, nämlich Brighton Hove and Albion, ein eigenes Stadion nur für Frauen baut. Und warum ist das in Deutschland immer noch so eine kleine Utopie oder ist es das vielleicht gar nicht? Warum ist das so eine Meldung wert heute?
1: Ja, das Ding ist, die Frauen, die spielen meistens in kleineren Stadien als die Männer und irgendwo außerhalb und haben super weite Fahrtwege, bekommen aber gleichzeitig viel weniger Geld. Und jetzt ein Statement zu setzen und zu sagen, die haben ihre eigene Spielstätte, die ja auch generell inklusiver gebaut werden soll, ist natürlich Hammer. Ich würde aber sagen, in Deutschland haben wir sind auf dem guten Weg dahin, wenn man zum Beispiel in Richtung Union Berlin schaut, die es in den letzten Jahren krassen Aufstieg hingelegt haben und eins der meistbesuchten Teams in Europa sind. Also wir sind noch nicht ganz da, aber wir sind fast
0: ja, bei
1: da.
0: Union Berlin muss man ja auch wirklich schauen, da ist es ja so, dass die ja auch immer in der alten Försterei spielen. Also ja, sind jetzt im letzten Jahr aufgestiegen in die erste Bundesliga und haben aber in der zweiten ja auch schon immer in der alten Försterei gespielt. Und da ist es auch wirklich so, dass man das Gefühl hatte, okay, das ist jetzt nicht so ein Männerteam und wir machen jetzt mal so ein Frauenteam mit, was gerade on vogue ist, sondern die haben wirklich ganz krass auf das gesetzt. Ja. Man muss natürlich auch immer noch sagen, in Deutschland ist es so, dass nicht alle, die in der ersten Bundesliga spielen können, auch davon leben. Also die Strukturen sind immer noch ziemlich, ich will nicht sagen unprofessionell, aber zumindest nicht so, dass sich alle, die in der ersten Liga spielen, nur auf das Fußballspielen konzentrieren können. Das ist in England anders, da werden andere Gehälter gezahlt.
1: Ja, und da ist natürlich immer die Frage, ne, wie fußballromantisch ist man da? Sagt man, okay, wir pushen jetzt nicht nur das Geld, aber generell, ne? Also Profispielerinnen müssen vom Fußball leben können. Da sind wir uns, glaube ich, einig, Julian. Deswegen Deutschland, mach mal nach.
0: So, man hat auch das Gefühl, dass vor allen Dingen, wenn die Hauptevents sind, also Europameisterschaften, Weltmeisterschaften, Olympischen Spiele, da ist der Fokus ganz krass darauf. Und dann, wenn aber dieser öde, graue Fußballalter kommt, dann kommen dann immer kaum Leute mehr zur Bundesliga, um die anzuschauen. Aber da habe ich auch das Gefühl, dass wir da jetzt auch wieder in einer besseren Richtung sind. Das heißt, toll, was da in Brighton Hove Albion umgesetzt wird.
1: Absolut.
0: Hoffentlich müsste man da in 2 Jahren schon gar nicht mehr so eine Sondermeldung draus machen, wie wir es gerade tun.
1: Also Leute, ab ins Stadion.
0: Ab ins Stadion. Danke dir, Annika.
1: Danke dir, Julian.

0: Immer die besten neuen Hits hier bei Energy. Gleich Du Colors für euch. Außerdem hören wir Kamrat und Ausdies macht den Anfang. 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

0: und Pierangelo haben wir jetzt hier bei Energy, die ihr besser kennt als Two Colors, zwei Jungs aus Berlin, die sich vor der Pandemie vor 7 Jahren getroffen haben im Club. Völlig random, kannten sich vorher nicht und haben über Musik gesprochen, über die Leistung des DJs. Haben sich dann am nächsten Tag gleich wieder getroffen zum Musikmachen, haben sich noch aneinander erinnert und seitdem ist dieses erfolgsversprechende Projekt in die Welt gesetzt worden. Mad World, Two Colors, immer die besten neuen Hits.
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um 21 Uhr an diesem Dienstag, an dem es gleich eine neue Runde von Fakt oder Fake gibt. Dann besprechen wir, ob Zitronensaft bei Sonnenbrand wirklich hilft oder ob das absoluter Quatsch ist. Vorher aber noch Dermot Kennedy mit immer den besten neuen Hits.

0: Noch nie konnte sie in dieser Rubrik gewinnen. Schauen wir mal, ob sich jetzt daran was ändert.
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0: Und ich glaube nach wie vor ganz fest an sie. Meine
2: also
0: liebe Kollegin Schale
2: ist da. Also erstmal muss ich hier klarstellen,
0: da,
2: dass du diese Rubrik mit einem Fake begonnen hast, weil das stimmt ja wohl einfach nicht.
0: Schale,
2: hallo.
0: Die Aussage, die ich heute für dich dabei habe, und jetzt bitte mal einmal Konzentration. Wenn man Sonnenbrand hat, sollte man sich mit Zitronensaft einreiben. Fakt oder Fake?
2: Fake, ich glaube nicht, dass Säure hilft. Ich glaube, das ätzt noch weiter.
0: Hat Schale zum ersten Mal in der Geschichte von Fakt oder Fake eine Aussage richtig beantwortet. Wenn man Sonnenbrand hat, sollte man sich mit Zitronensaft einreiben. Ist tatsächlich ein
3: Fake.
0: Schale!
2: Das ist so... Hallo, Julian, ich habe schon so oft richtig gelegen.
3: Fake.
2: Letztes Mal sogar.
0: Wenn man Sonnenbrand hat.
2: Ich
0: und
2: kann
0: das,
2: nicht mehr.
0: Zitronensaft macht zum Beispiel alles nur schlimmer. Das reizt die Haut.
2: Ja.
0: Besser sowas nehmen
2: wie halt Säure, halt
0: genau. Besser sowas nehmen wie Aloe Vera zum Beispiel und spezielle Lotions und Cremes. Bisschen kalter schwarzer
2: warum,
0: Tee zum
2: Julian?
0: Beispiel kann ganz gut sein. Aber kein Zitronensaft.
2: Und warum, Julian?
0: Weil die Säure kontraproduktiv
2: ist. Aber warum sollte man Aloe Vera nehmen?
0: Weil es mildernd wirkt.
2: Basisch wäre das richtige Wort gewesen. Und an dieser Stelle habe ich dich entlarvt als Lügner. Ich kann nicht mehr.
3: Fake.
0: Danke, Schale.
2: Mann.

Energy Sun bei euch an diesem Dienstagabend und jetzt beamen wir uns zurück ins Jahr 2002. Da gab es eine russische Band namens Tattoo. Zwei Frauen, die damals noch minderjährig waren und einen

überkrassen Hit hatten, All the Things She Said, und derartig in der Kritik waren, weil sie sich auf offener Bühne geküsst haben, eben noch als minderjährige Frauen. Das ist lange zurück, aber dank der Serie Heavyweight Rivalry ist das Ganze jetzt wieder back on track, neu gemischt von Harrison, und der Song klingt jetzt so. 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

0: immer die besten neuen Hits hier bei Energy. Gleich Kalko für euch, außerdem Glockenbach und Tiffany Harris macht den Anfang.
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0: Dienstagabend hier bei Energy und ich hoffe, er ist mindestens genauso gut ausgegangen, wie er für Energy-Hörerin Julia gestartet ist.
1: Wuhu! Vielen lieben Dank!
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0: 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Hier ist sie nochmal.
1: Vielen lieben Dank. Super.
0: Oder?
1: Ganz lieben Dank euch.

0: Immer die besten neuen Hits hier bei Energy. Gleich Mark Atlas für euch, außerdem Miles Smith und Nico Santos macht den Anfang.
1: 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Zum Europäischen Protesttag am 5. 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
2: Teilhabe darf kein bürokratischer Kraftakt sein, sondern muss im Alltag für alle Menschen verlässlich gewährleistet werden.
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erstes Spiel geworden hier bei Energy, aber das Wachbleiben, es hat sich gelohnt, denn wir hören jetzt zum allerersten Mal hier bei mir in der Sendung den ganz neuen Song von Mark Atlas. Ist ein 17-jähriger Musiker und Sänger aus Lohne, das ist in Norddeutschland. Gilt als wahnsinnig vielversprechender Singer-Songwriter, auch wegen solcher Songs. Ey, der ist 17 Jahre alt, ne? Krasser Typ. You Against My Love, so heißt der Song richtig ausgesprochen. Mark Atlas, immer die besten neuen Hits.

0: Julian.
1: Am Dienstag um 22 Uhr. Freue mich sehr, dass ihr mit dabei seid. Hoffe, es war ein erfolgreicher Tag für euch. Den lassen wir jetzt ganz entspannt gemeinsam ausklingen gleich mit Holly Humberstone. Und den Anfang macht Alex Warren, Fever Dream und immer die besten neuen Hits.

0: Dienstagabend hier bei Energy mit einer kleinen Überraschung für euch.
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Khalid haben wir jetzt hier bei Energy, der mit so vielen krassen Künstlerinnen und Künstlern schon gemeinsam gearbeitet hat. Kendrick Lamar, Travis Scott, Lordi, Calvin Harris, Billie Eilish ist die beste Freundin eigentlich von Khalid. Und jetzt macht er mit Alok gemeinsame Sache. Dive Into Me heißt der Song und den haben wir jetzt. Immer die besten neuen Hits.

0: immer die besten neuen Hits hier bei Energy. Gleich Leonie für euch, außerdem Michael Schulte und Clock Clock macht den Anfang.
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0: Euer Feierabend hier bei Energy. Ich bin Julian und ich muss jetzt einfach mal sagen, ich bin jetzt 31. So, ich bin alt geworden. Und trotzdem habe ich aber jeden Tag den Anspruch noch, den neuen heißen Scheiß, wie wir jungen Kids sagen, ausfindig zu machen und mitreden zu können. Und da hilft es natürlich, wenn man ein bisschen Hilfe hat.
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0: Immer die besten neuen Hits hier bei Energy. Gleich Lady Gaga für euch, außerdem Mark Forster und Felix Jähn macht den Anfang.
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Der Teufel trägt Prada 2 ist seit letzter Woche in den Kinos. Ganz krasser Rekordstart. Der beste Film, den Meryl Streep jemals gemacht hat, zumindest was die erste Woche angeht an Verkaufszahlen. Das will was heißen. Mehrfache Oscar-Gewinnerin Anne Hathaway mit dabei, Stanley Tucci, Emily Blunt. Und eine vollendet dieses Werk. Lady Gaga, die sowohl mitspielt als auch den Titeltrack beigesteuert hat. Runaway, produziert von Doechii und immer den besten.

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1: Um 23 Uhr ist es spät geworden hier bei mir in der Sendung. Ich freue mich, dass ihr mit dabei seid. Lasst uns jetzt die letzte Stunde des Tages ganz entspannt gemeinsam ausklingen. Gleich Taylor Swift für euch und den Anfang macht ihr das Kamerad, Hug Yourself und immer die besten neuen Hits.

Aquaman, KI und Taylor Swift. Darum geht's jetzt hier. Energy ist an bei euch an diesem Dienstagabend. Synchronsprecher und Energy-Stimme Matti Klemm ist bei

0: Bei uns, Matti, du hast schon viele Figuren gesprochen, von Mufasa bis Benjamin Blümchen und bis jetzt ja auch Aquaman, also Jason Momoa. Aber damit ist jetzt bald Schluss. Netflix will nämlich deine Stimme nutzen, um KI zu trainieren und du bist dagegen. Warum?
1: Es ist so, dass ein Vertrag vorliegt, der mir vorschreibt, dass ich, wenn ich für Netflix arbeite, automatisch deren KI-Systeme trainiere. Wenn ich ihn nicht unterschreibe, verliere ich da alle meine Rollen und kann nicht für Netflix arbeiten. Ich werde quasi gezwungen, meine Matrix herzuschenken.
0: Ja.
1: Da gibt es noch keine Vergüterungsregel dazu. Und ich kann das einfach nicht unterschreiben. Ich kann das nicht.
0: Ja, es klingt auch nach krassen Mafia-Methoden, wenn du das so erzählst. Dir wird da die Pistole auf die Brust gelegt. Das ist ja generell so ein großes Thema, ne? Auch hier bei uns im Radio, im KI. Deshalb haben wir mit Energy auch gerade eine große Kampagne. Wir stehen für echte Stimmen, für echte Menschen und nicht für KI. Wie kann man dich denn unterstützen?
1: Es ist nicht so, dass die Zukunft passiv ist. Wir können das alle mitgestalten. Mhm. Das ist, glaube ich, ganz wichtig. Ich finde, man kann das also in die Kommentare schreiben, auf jeden Fall, was man möchte, was man nicht möchte, was einem nicht gefällt, also dass man das einfach kommuniziert. Es gibt eine Petition, die haben wir gegründet, die heißt Kunst vor KI. Also gebt ein Kunst vor KI in einem durch, dann kommt ihr auf eine Seite und wenn ihr da eure Unterschrift gebt, das ist wahnsinnig toll, weil wir wollen damit dann zur Politik gehen, mit diesen Unterschriften eben auch Druck machen in der Politik, dass hier eine Veränderung kommen muss. Das heißt, wir müssen jetzt einfach mal ein bisschen zusammenhalten an dem Punkt, weil wir ja alle unsere Zukunft gestalten.
0: Das ist auch so ein schwieriges und komplexes Thema, künstliche Intelligenz. Andererseits kann man natürlich gerade ganz krass davon profitieren, vor allen Dingen im Medizinsektor. Andererseits hat man schon das Gefühl, wenn man sich gerade so umschaut, wie viele Unternehmen auch gerade pleite gehen, weil sie ersetzt werden, dass ganz wenige millionenfach davon profitieren und millionenfach wird dann aber auf der anderen Seite auch um die Existenz gefürchtet. Energy auf alle Fälle unterstützt die Aktion von Matti Klemm. KI kann hilfreich sein, aber Stimmen sollen eben echt bleiben. Danke dir, Matti.

Dienstagnacht, ihr hört Energy, ich bin Julian, schön, dass ihr mit dabei seid. Hoffe, der Tag ist erfolgreich für euch gelaufen. Wenn ihr jetzt gerade noch auf den Straßen unterwegs seid, kommt gut und sicher im besten Fall bei euren Liebsten zu Hause an. Wenn ihr noch gerade auf dem Weg zur Nachtschicht seid, auch die wird vorübergehen. One Republic begleitet euch jetzt mit Need Your Love und immer den besten neuen Hits.

0: Immer die besten neuen Hits hier bei Energy. Gleich Olivia Dean für euch, außerdem Ausdies und Dermot Kennedy macht den Anfang.
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0: Deutschland trauert, weil Timmy eventuell tot ist, aber es gab auch noch gute Nachrichten heute an diesem Dienstag. Erinnert dies an bei euch, das ist zum Beispiel eine gute Nachricht. Die zweite gute, meine liebe Kollegin Annika ist jetzt nämlich auch da.
1: Hallo.
0: Und Annika, wir schauen einfach mal heute zu den Kollegen nach England. Wir sind beim Fußball, beim Fußball für Frauen. Da ist es nämlich so, dass jetzt ein Verein, nämlich Brighton Hove and Albion, ein eigenes Stadion nur für Frauen baut. Und warum ist das in Deutschland immer noch so eine kleine Utopie oder ist es das vielleicht gar nicht? Warum ist das so eine Meldung wert heute?
1: Ja, das Ding ist, die Frauen, die spielen meistens in kleineren Stadien als die Männer und irgendwo außerhalb und haben super weite Fahrtwege, bekommen aber gleichzeitig viel weniger Geld. Und jetzt ein Statement zu setzen und zu sagen, die haben ihre eigene Spielstätte, die ja auch generell inklusiver gebaut werden soll, ist natürlich Hammer. Ich würde aber sagen, in Deutschland haben wir sind auf dem guten Weg dahin, wenn man zum Beispiel in Richtung Union Berlin schaut, die es in den letzten Jahren krassen Aufstieg hingelegt haben und eins der meistbesuchten Teams in Europa sind. Also wir sind noch nicht ganz da, aber wir sind fast
0: ja, bei
1: da.
0: Union Berlin muss man ja auch wirklich schauen, da ist es ja so, dass die ja auch immer in der alten Försterei spielen. Also ja, sie sind ja, jetzt im letzten Jahr aufgestiegen in die erste Bundesliga und haben aber in der zweiten ja auch schon immer in der alten Försterei gespielt. Und da ist es auch wirklich so, dass man das Gefühl hatte, okay, das ist nicht so mehr ein Männerteam und wir machen jetzt mal so ein Frauenteam mit, was gerade on vogue ist, sondern die haben wirklich ganz krass auf das gesetzt. Ja. Man muss natürlich auch immer noch sagen, in Deutschland ist es so, dass nicht alle, die in der ersten Bundesliga spielen können, auch davon leben. Ne? Also die Strukturen sind immer noch ziemlich, ich will nicht sagen unprofessionell, aber zumindest nicht so, dass sich alle, die in der ersten Liga spielen, nur auf das Fußballspielen konzentrieren können. Das ist in England anders, da werden andere Gehälter gezahlt.
1: Ja, und da ist natürlich immer die Frage, ne? Wie fußballromantisch ist man da? Sagt man, okay, wir pushen jetzt nicht nur das Geld, aber generell, ne? Also

0: Profispielerinnen müssen vom Fußball leben können. Da sind wir uns, glaube ich, einig, Julian. Deswegen, Deutschland, mach mal nach.
1: So, man hat ja auch das Gefühl, dass vor allen Dingen, wenn die Hauptevents sind, also Europameisterschaften, Weltmeisterschaften, Olympischen Spiele, da ist der Fokus ganz krass darauf. Und dann, wenn aber dieser öde, graue Fußballalter kommt, dann kommen dann immer kaum Leute mehr zur Bundesliga, um die anzuschauen. Aber da habe ich auch das Gefühl, dass wir da jetzt auch wieder in einer besseren Richtung sind. Das heißt, toll, was da in Brighton Hove Albion umgesetzt wird. Absolut. Hoffentlich müsste man da in 2 Jahren schon gar nicht mehr so eine Sondermeldung draus machen, wie wir es gerade tun.
0: Also Leute, ab ins Stadion.
1: Ab ins Stadion. Danke dir, Annika.
0: Danke dir, Julian.

0: Immer die besten neuen Hits hier bei Energy. Gleich Shabuzi für euch, außerdem Tiffany Harris und Miley Cyrus. Macht den Anfang.
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spät ist geworden hier bei Energy an diesem Dienstag, so spät, dass ich raus bin für heute. Ich habe Feierabend, schön, dass ihr mit dabei wart. Ihr hört mich, wenn ihr wollt. Morgen wieder, 20 Uhr bin ich für euch da. Bis dahin, lasst da Energy durchlaufen, ihr macht damit nichts falsch. Ich verabschiede mich jetzt mit Jabusi, Born to Die und sage ciao, ich bin raus. Bis morgen. Ah.

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